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1: Ich bin Tanja Wagner. Nach dem Drohnenvorfall am Flughafen Leipzig-Halle laufen jetzt Terrorermittlungen. Bundesinnenminister Dobrindt sieht darin ein hybrides Anschlagsszenario.
2: Der Flughafenverband fordert, die angekündigten Abwehrsysteme endlich an allen großen Airports einzubauen. Mehrere Flughäfen warten noch immer auf diese Technik. Währenddessen versuchen die Ermittler herauszufinden, wer die Drohne nach Leipzig gebracht hat und welches Ziel dahinter steckte. Gefunden wurde sie auf einer Start- und Landebahn, ganz in der Nähe einer ukrainischen Transportmaschine. Zoe Tessovali, Redaktion.
1: Bundesverkehrsminister Bilger hat sich besorgt über die niedrigen Pegelstände im Rhein und anderen Flüssen gezeigt und eine rasche Reaktion in Aussicht gestellt. Das Niedrigwasser stelle die Binnenschifffahrt, die Industrie und damit die gesamte Logistikkette vor große Herausforderungen, sagte Bilger dem Kölner Stadtanzeiger. Bei einem Treffen mit Spitzenvertretern der Wirtschaft wolle man die aktuelle Lage bewerten und kurzfristig dort handeln, wo Handlungsbedarf bestehe, so Bilger. Im Prozess gegen die rechtsextreme Terrorgruppe Letzte Verteidigungswelle sind die Urteile gefallen. Das hanseatische Oberlandesgericht hat 8 Angeklagte unter anderem wegen versuchten Mordes und Brandstiftung zu Haftstrafen zwischen 1,5 und 5 Jahren verurteilt.
3: Das Gericht ist überzeugt, dass die Gruppe Brand- und Sprengstoffanschläge auf Asylbewerberheime und linke Einrichtungen verübt und geplant hat. Dabei hinterließen die Mitglieder an den Fassaden unter anderem auch Hakenkreuze und rassistische Parolen. Außerdem soll die Gruppe sogenanntes Pedo-Hunting gemacht haben, also Jagd auf Menschen, die sie für Pädophile hielten. Weil die Angeklagten zur Tatzeit zwischen 14 und 21 Jahre alt waren, wurden sie nach Jugendstrafrecht verurteilt. Gegen weitere Mitglieder der Gruppe sollen noch Ermittlungen laufen. Fiona Reinhardt, Nachrichtenredaktion.
1: Wegen letzter Arbeiten wird die frisch sanierte Bahnstrecke Berlin-Hamburg in mehreren Nächten im August und September noch einmal gesperrt. Auf der gesamten Strecke würden Restmängel beseitigt, die nach einigen Wochen des Vollbetriebs festgestellt worden seien und Optimierungen vorgenommen, teilte ein Bahnsprecher mit. Vor Hamburg und Berlin laufe überdies die Abnahme der neuen Infrastruktur und Signaltechnik für den Hochgeschwindigkeitsbetrieb.
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4: Auf der A3 Richtung Frankfurt zwischen Idstein und Wiesbaden-Niedernhausen sind die rechten Fahrstreifen gesperrt. Die Bergungsarbeiten nach einem Wohnmobilbrand laufen. Auf der A5 Richtung Frankfurt zwischen Reiskirchen und Fernwald blockiert eine ungesicherte Unfallstelle den rechten Fahrstreifen. Auf der Fahrbahn liegen Fahrzeugteile und ein totes Tier. Gute Fahrt.
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4: In Trendelburg zeigt das Thermometer aktuell 21 Grad. Siegen ist mit 20 Grad etwas kühler, in Fulda hingegen sind es 22 Grad. In der Nacht sinkt das Thermometer auf milde 14 Grad. So wird das Wetter morgen. Erwartet einen Tag mit teils bewölkten und teils klaren Abschnitten. Bei anfangs 14 Grad, im Laufe des Tages steigt das Thermometer auf angenehme 24 Grad an.

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1: Ich bin Tanja Wagner. Nach dem Drohnenvorfall am Flughafen Leipzig-Halle laufen jetzt Terrorermittlungen. Bundesinnenminister Dobrindt sieht darin ein hybrides Anschlagsszenario.
2: Der Flughafenverband fordert, die angekündigten Abwehrsysteme endlich an allen großen Airports einzubauen. Mehrere Flughäfen warten noch immer auf diese Technik. Währenddessen versuchen die Ermittler herauszufinden, wer die Drohne nach Leipzig gebracht hat und welches Ziel dahinter steckte. Gefunden wurde sie auf einer Start- und Landebahn, ganz in der Nähe einer ukrainischen Transportmaschine. Zoe Tassovali, Redaktion.
1: Bundesverkehrsminister Bilger hat sich besorgt über die niedrigen Pegelstände im Rhein und anderen Flüssen gezeigt und eine rasche Reaktion in Aussicht gestellt. Das Niedrigwasser stelle die Binnenschifffahrt, die Industrie und damit die gesamte Logistikkette vor große Herausforderungen, sagte Bilger dem Kölner Stadtanzeiger. Bei einem Treffen mit Spitzenvertretern der Wirtschaft wolle man die aktuelle Lage bewerten und kurzfristig dort handeln, wo Handlungsbedarf bestehe, so Bilger. Im Prozess gegen die rechtsextreme Terrorgruppe Letzte Verteidigungswelle sind die Urteile gefallen. Das hanseatische Oberlandesgericht hat 8 Angeklagte unter anderem wegen versuchten Mordes und Brandstiftung zu Haftstrafen zwischen 1,5 und 5 Jahren verurteilt.
3: Das Gericht ist überzeugt, dass die Gruppe Brand- und Sprengstoffanschläge auf Asylbewerberheime und linke Einrichtungen verübt und geplant hat. Dabei hinterließen die Mitglieder an den Fassaden unter anderem auch Hakenkreuze und rassistische Parolen. Außerdem soll die Gruppe sogenanntes Pedo-Hunting gemacht haben, also Jagd auf Menschen, die sie für Pädophile hielten. Weil die Angeklagten zur Tatzeit zwischen 14 und 21 Jahre alt waren, wurden sie nach Jugendstrafrecht verurteilt. Gegen weitere Mitglieder der Gruppe sollen noch Ermittlungen laufen. Fiona Reinhardt, Nachrichtenredaktion.
1: Wegen letzter Arbeiten wird die frisch sanierte Bahnstrecke Berlin-Hamburg in mehreren Nächten im August und September noch einmal gesperrt. Auf der gesamten Strecke würden Restmängel beseitigt, die nach einigen Wochen des Vollbetriebs festgestellt worden seien und Optimierungen vorgenommen, teilte ein Bahnsprecher mit. Vor Hamburg und Berlin laufe überdies die Abnahme der neuen Infrastruktur und Signaltechnik für den Hochgeschwindigkeitsbetrieb.
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4: Hallo auf die Straßen. Aktuell liegen uns keine Meldungen vor. Ihr habt freie Fahrt. In 30 Minuten gibt es hier das nächste Update. Kommt gut und sicher an euer Ziel.
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4: In Göttingen messen wir aktuell 21 Grad, Kassel meldet 20 Grad und in Wetzlar sind es 19 Grad. In der Nacht sinkt das Thermometer auf milde 14 Grad. So wird das Wetter morgen. Erwartet einen Tag mit teils bewölkten und teils klaren Abschnitten. Bei anfangs 14 Grad, im Laufe des Tages steigt das Thermometer auf angenehme 24 Grad an.

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1: Ich bin Tanja Wagner. Nach dem Drohnenvorfall am Flughafen Leipzig-Halle laufen jetzt Terrorermittlungen. Bundesinnenminister Dobrindt sieht darin ein hybrides Anschlagsszenario.
2: Der Flughafenverband fordert, die angekündigten Abwehrsysteme endlich an allen großen Airports einzubauen. Mehrere Flughäfen warten noch immer auf diese Technik. Währenddessen versuchen die Ermittler herauszufinden, wer die Drohne nach Leipzig gebracht hat und welches Ziel dahinter steckte. Gefunden wurde sie auf einer Start- und Landebahn, ganz in der Nähe einer ukrainischen Transportmaschine. Zoe Tassovali, Redaktion.
1: Bundesverkehrsminister Bilger hat sich besorgt über die niedrigen Pegelstände im Rhein und anderen Flüssen gezeigt und eine rasche Reaktion in Aussicht gestellt. Das Niedrigwasser stelle die Binnenschifffahrt, die Industrie und damit die gesamte Logistikkette vor große Herausforderungen, sagte Bilger dem Kölner Stadtanzeiger. Bei einem Treffen mit Spitzenvertretern der Wirtschaft wolle man die aktuelle Lage bewerten und kurzfristig dort handeln, wo Handlungsbedarf bestehe, so Bilger. Im Prozess gegen die rechtsextreme Terrorgruppe Letzte Verteidigungswelle sind die Urteile gefallen. Das hanseatische Oberlandesgericht hat 8 Angeklagte unter anderem wegen versuchten Mordes und Brandstiftung zu Haftstrafen zwischen 1,5 und 5 Jahren verurteilt.
3: Das Gericht ist überzeugt, dass die Gruppe Brand- und Sprengstoffanschläge auf Asylbewerberheime und linke Einrichtungen verübt und geplant hat. Dabei hinterließen die Mitglieder an den Fassaden unter anderem auch Hakenkreuze und rassistische Parolen. Außerdem soll die Gruppe sogenanntes Pedo-Hunting gemacht haben, also Jagd auf Menschen, die sie für Pädophile hielten. Weil die Angeklagten zur Tatzeit zwischen 14 und 21 Jahre alt waren, wurden sie nach Jugendstrafrecht verurteilt. Gegen weitere Mitglieder der Gruppe sollen noch Ermittlungen laufen. Fiona Reinhardt, Nachrichtenredaktion.
1: Wegen letzter Arbeiten wird die frisch sanierte Bahnstrecke Berlin-Hamburg in mehreren Nächten im August und September noch einmal gesperrt. Auf der gesamten Strecke würden Restmängel beseitigt, die nach einigen Wochen des Vollbetriebs festgestellt worden seien und Optimierungen vorgenommen, teilte ein Bahnsprecher mit. Vor Hamburg und Berlin laufe überdies die Abnahme der neuen Infrastruktur und Signaltechnik für den Hochgeschwindigkeitsbetrieb.
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4: Hallo auf die Straßen. Aktuell liegen uns keine Meldungen vor. Ihr habt freie Fahrt. In 30 Minuten gibt es hier das nächste Update. Kommt gut und sicher an euer Ziel.
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4: In Winterberg und Schlüchtern zeigt das Thermometer aktuell 16 Grad. In Wetzlar sind es 18 Grad. In der Nacht sinkt das Thermometer auf milde 14 Grad. So wird das Wetter morgen. Erwartet einen Tag mit teils bewölkten und teils klaren Abschnitten. Bei anfangs 14 Grad, im Laufe des Tages steigt das Thermometer auf angenehme 24 Grad an.

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1: Ich bin Tanja Wagner. Eine Drohne mit Sprengvorrichtung ist am Flughafen Leipzig-Halle entdeckt worden. Bundesinnenminister Dobrindt sieht in dem Drohnenvorfall am Flughafen ein hybrides Anschlagsszenario. Drohnensichtungen kenne man bereits, aber dass eine mit Sprengstoff ausgestattete Drohne im Bereich eines Flughafens entdeckt werde, sei eine ganz neue Gefahrenqualität.
2: Bei professioneller Technik muss man davon ausgehen, dass möglicherweise der und die Täter auch die Abwehrmaßnahmen bereits kennen und darauf aufbauend Technologien verwenden, die durch bestehende Abwehrtechnik nicht identifiziert werden kann.
1: Außerdem sei davon auszugehen, dass es sich bei dem verwendeten Sprengstoff um militärischen Sprengstoff handele. Das extreme Niedrigwasser auf Rhein, Donau und anderen Flüssen beschäftigt jetzt auch die Politik. Die Verkehrsminister der Länder wollen dem Bund nach Informationen der Rheinischen Post zu neuen Maßnahmen drängen. Ziel ist es, den Güterverkehr trotz der niedrigen Pegelstände am Laufen zu halten.
3: Viele Frachtschiffe können im Moment längst nicht so viel laden wie normalerweise. Das bringt Lieferketten durcheinander und verteuert Transporte. Die Länder fordern deshalb unter anderem mehr Schiffe, die auch bei wenig Wasser fahren können, und einen schnelleren Ausbau der Wasserstraßen. Immerhin gibt es bei der Energieversorgung bislang Entwarnung. Kraftwerke laufen laut dem Bundeswirtschaftsministerium weiter normal. Auch bei Öl und Kraftstoffen gibt es aktuell keine Engpässe. Zoe Tassovali, Redaktion.
1: Aus Sicht des KBV-Chefs Andreas Gassen steht Deutschland bei der Vorbeugung von Krankheiten im internationalen Vergleich gar nicht gut da. Im Vergleich seien die Deutschen häufig dicker, rauchten mehr und trieben weniger Sport, sagte Gassen der Neuen Osnabrücker Zeitung. Gleichzeitig verlangte er einen Neustart der Prävention. Auch forderte Gassen höhere Preise für Alkohol und Tabak. Im Sommer dürfte das Baden in Meer, in Seen oder Flüssen für viele Menschen einfach dazugehören. Wie viele Menschen bisher im laufenden Jahr in und am Wasser starben, weiß die Deutsche Lebensrettungsgesellschaft. Am Vormittag ziehen die Lebensretter eine Zwischenbilanz in Düsseldorf. Bundesweit rund 100 Menschen, das waren so viele wie seit über 20 Jahren in keinem Juni mehr.
4: Und jetzt für euch das Hessen-Update mit Matten Fischer. Ermittler sind in Hessen gegen mutmaßlichen Kindesmissbrauch und Kinderpornografie vorgegangen. Bei einer landesweiten Razzia wurden laut dem LKA 63 Wohnungen durchsucht. Kurz vor dem neuen Schuljahr waren die GEW, die Landesschülervertretung und der Landeselternbeirat vor Belastungen an Hessens Schulen. Genannt wird unter anderem Unterbesetzung bei den Lehrern. Und die Menschen in Hessen haben 2024 mehr Geld für den privaten Konsum ausgegeben als zuvor. Hessen liegt jetzt weit über dem bundesweiten Durchschnitt. Mehr dazu hört ihr bei uns in den News um 9:30.
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5: Hallo auf die Straßen. Aktuell liegen uns keine Meldungen vor. Ihr habt freie Fahrt. In 30 Minuten gibt es hier das nächste Update. Kommt gut und sicher an euer Ziel.
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5: In Kassel zeigt das Thermometer aktuell 19 Grad. In Fulda sind es 20 Grad. Schlüchtern ist mit 15 Grad der kühlste Ort im Vergleich. Und so wird das Wetter heute. Es erwartet euch ein sonniger Tag mit ein paar Wolken und freundlichen Auflockerungen. Das Ganze bei sommerlichen 30 Grad.

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1: Mit Martin Fischer und am Kasseler Flughafen entsteht ein neues Drohnenkompetenzzentrum. Das Land Hessen fördert das Projekt mit insgesamt 8 Millionen Euro. Unter der Leitung der TU Darmstadt sollen dort dann neue Drohnentechnologien entwickelt werden. Der Flughafen dient dabei als Testgelände unter realen Bedingungen. Geplant sind Anwendungen unter anderem für den Katastrophenschutz, den Schutz kritischer Infrastruktur und die Logistik. Dabei sollen Wissenschaft, Unternehmen und Behörden eng zusammenarbeiten. Ziel sei es, neue Technologien schneller zur Marktreife zu bringen. Hessen solle als wichtiger Standort für innovative Luftfahrtsysteme gestärkt werden. Die Finanzierung ist für die nächsten 2 Jahre gesichert. Ermittler sind in Hessen gegen mutmaßlichen Kindesmissbrauch und Kinderpornografie vorgegangen. Bei einer landesweiten Razzia wurden laut dem LKA 63 Wohnungen durchsucht. Die Ermittlungen richten sich gegen 61 Männer und 2 Frauen. Den Beschuldigten wird überwiegend Herstellung, Besitz und Verbreitung von Kinder- und Jugendpornografie vorgeworfen. Kurz vor dem neuen Schuljahr waren die GEW, die Landesschülervertretung und auch der Landeselternbeirat vor Belastungen an Hessens Schulen. Die GEW nennt zum Beispiel Lehrermangel, hohe Arbeitsbelastung und fehlende Bildungsgerechtigkeit. Die Landesschülervertretung fordert außerdem verbindliche Regeln zum Hitzeschutz. Und die Menschen in Hessen haben 2024 mehr Geld für den privaten Konsum ausgegeben. Laut dem Statistischen Landesamt sind die Ausgaben in dem Zeitraum pro Einwohner auf 3,3% gestiegen. Der Bundesdurchschnitt liegt bei 2,6%.
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2: Hallo auf die Straßen. Aktuell liegen uns keine Meldungen vor. Ihr habt freie Fahrt. In 30 Minuten gibt es hier das nächste Update. Kommt gut und sicher an euer Ziel.
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2: In Wetzlar zeigt das Thermometer aktuell 17 Grad. In Trendelburg sind es 19 Grad. Wärmer ist es in Göttingen. Dort werden 20 Grad gemessen. Und so wird das Wetter heute. Es erwartet euch ein sonniger Tag mit ein paar Wolken und freundlichen Auflockerungen. Das Ganze bei sommerlichen 30 Grad.

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1: Ich bin Babette Büchner. Bundesinnenminister Alexander Dobrindt hält den Vorfall mit einer Sprengstoffdrohne am Flughafen Leipzig-Halle für einen Anschlag, der auf hochprofessionelle Täter zurückgeht. Dabei schließt er auch fremde Mächte als Drahtzieher nicht aus, sagte Dobrindt am Abend.
2: Das heißt, bei professioneller Technik muss man davon ausgehen, dass möglicherweise der und die Täter auch die Abwehrmaßnahmen bereits kennen und darauf aufbauend Technologien verwenden, die durch bestehende Abwehrtechnik nicht identifiziert werden kann.
1: Man müsse jetzt in alle Richtungen ermitteln, so Dobrindt. Das extreme Niedrigwasser in vielen großen deutschen Flüssen ist heute Thema bei einem Treffen von Wirtschaftsverbänden mit dem neuen Bundesverkehrsminister Steffen Bilger. Wegen der niedrigen Wasserstände am Rhein und auf anderen Wasserstraßen können Transportschiffe nur noch sehr wenig Ladung aufnehmen, damit sie nicht auf Grund laufen. Sie müssen deshalb häufiger fahren, was mehr Kosten bedeutet. Der Mordprozess um den Autoanschlag auf einer Demonstration in München geht heute zu Ende. Der Angeklagte war im Februar mit einem Auto in eine Demo der Gewerkschaft Verdi gefahren. Dabei tötete er eine Mutter und ihre zweijährige Tochter und verletzte mehrere Menschen.
3: Die Verteidigung fordert höchstens 15 Jahre Haft und die Unterbringung in einer psychiatrischen Klinik und begründet das unter anderem damit, dass der Angeklagte aus ihrer Sicht an Schizophrenie leide. Ein Gutachter hatte das ausgeschlossen. Der 25-jährige Angeklagte nutzte zwar das letzte Wort, bedankte sich beim Gericht, eine Erklärung für den mutmaßlich islamistisch motivierten Anschlag lieferte er aber nicht. Die Bundesanwaltschaft fordert lebenslange Haft und die Feststellung der besonderen Schwere der Schuld. Damit wäre eine Entlassung nach 15 Jahren nicht möglich. Aus München, Oliver Urbanke.
1: Immer mehr Menschen werden Opfer von Betrügern, die sich als Polizisten ausgeben. Der Schaden aus solchen Delikten ist zuletzt deutlich gestiegen, meldet das BKA. Vergangenes Jahr betrug der Schaden in der Kategorie falscher Polizist demnach fast 50 Millionen Euro. Im Vorjahr waren es rund 30 Millionen Euro. Die Zahl der erfassten Fälle stieg von rund 3.900 auf rund 4.600.
4: Und jetzt für euch das Hessen-Update mit Matten Fischer. Ermittler sind in Hessen gegen mutmaßlichen Kindesmissbrauch und Kinderpornografie vorgegangen. Bei einer landesweiten Razzia wurden laut dem LKA 63 Wohnungen durchsucht. Kurz vor dem neuen Schuljahr waren die GEW, die Landesschülervertretung und der Landeselternbeirat vor Belastungen an Hessens Schulen. Genannt wird unter anderem Unterbesetzung bei den Lehrern. Und die Menschen in Hessen haben 2024 mehr Geld für den privaten Konsum ausgegeben als zuvor. Hessen liegt jetzt weit über dem bundesweiten Durchschnitt. Mehr dazu hört ihr bei uns in den News um 9:30.
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5: Auf der A7 Richtung Kassel zwischen Kirchheimer Dreieck und Homberg stockt der Verkehr auf 2 Kilometern. Gute Fahrt.
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5: In Baunatal sind es aktuell 18 Grad. Genauso warm ist es in Gießen. In Göttingen zeigt das Thermometer 19 Grad. Und so wird das Wetter heute. Es erwartet euch ein sonniger Tag mit ein paar Wolken und freundlichen Auflockerungen. Das Ganze bei sommerlichen 30 Grad.
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6: Hey ho, einen wunderschönen guten Morgen. Wunderschönen Donnerstag. Donnerstag schon wieder heißt heute neue Ausgabe Hosted bei. Und da haben wir einfach einen australischen Country-Star hier bei uns zu Gast. Wird richtig gut, könnt ihr euch drauf freuen. Erstmal jetzt aber natürlich kommen wir ganz entspannt rein in diesen neuen Tag. Faye Phil gleich, Peace of My Heart, wunderbares Cover aus dem Jahr 1993. Und jetzt aus 2015, Homegrown hier,

0: 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Wunderschönen guten Morgen, kommt gut rein in diesen Donnerstag. Auch heute wird's wieder relativ warm. Wichtig natürlich, dass dann dafür die perfekte Musik läuft. Und auch dafür ist ja gerade unsere Wubbo für Summertime gedacht. Gerade bei uns im Programm, da laufen natürlich richtig gute Sommer-Country-Hits. Aber damit wir diese Playlist eben noch ein Stück besser machen, brauchen wir euch. Ihr könnt nämlich fleißig voten in unserer App und eben für eure liebsten Sommer-Country-Hits abstimmen und dadurch dann eben einen direkten Einfluss hier bei uns aufs Programm nehmen. Viele von euch haben das auch bereits getan und sich dazu auch nochmal per WhatsApp bei uns gemeldet und uns erzählt, ey, dieser Song, der muss auf jeden Fall rein.
1: Zumindest habe ich derzeit einen Ohrwurm. Wir tanzen den auch beim Line Dance ganz oft, das Rattlesnake Kiss von Miranda Lambert. Ja, der macht auf jeden Fall total Spaß und sie singt das total toll.
0: 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Ja, stimmt ab, macht richtig viel Spaß und weiterhin gibt's von uns jetzt richtig schöne Sommer-Country-Mucke.

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0: Es ist Donnerstag und damit dürfen wir uns heute ab 18 Uhr hier auf The Wolf wieder auf eine neue Ausgabe von Hosted by freuen. Und da haben wir heute den australischen Country-Star James Johnston zu Gast. Do you play any country? Der Gute, der hat sich auch schon mal reingemeldet mit einer kleinen Message an euch da draußen.
1: Hey everybody, this week on The Wolf hosted by, you're going to be hanging out with me, James Johnston. I'm a country artist from Australia and you may have heard a couple of my songs, Do You Play Any Country, Raised Like That or Smoke I've Known, but...

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1: Mit Martin Fischer und am Kasseler Flughafen entsteht ein neues Drohnenkompetenzzentrum. Das Land Hessen fördert das Projekt mit insgesamt 8 Millionen Euro. Unter der Leitung der TU Darmstadt sollen dort dann neue Drohnentechnologien entwickelt werden. Der Flughafen dient dabei als Testgelände unter realen Bedingungen. Geplant sind Anwendungen unter anderem für den Katastrophenschutz, den Schutz kritischer Infrastruktur und die Logistik. Dabei sollen Wissenschaft, Unternehmen und Behörden eng zusammenarbeiten. Ziel sei es, neue Technologien schneller zur Marktreife zu bringen. Hessen solle als wichtiger Standort für innovative Luftfahrtsysteme gestärkt werden. Die Finanzierung ist für die nächsten 2 Jahre gesichert. Ermittler sind in Hessen gegen mutmaßlichen Kindesmissbrauch und Kinderpornografie vorgegangen. Bei einer landesweiten Razzia wurden laut dem LKA 63 Wohnungen durchsucht. Die Ermittlungen richten sich gegen 61 Männer und 2 Frauen. Den Beschuldigten wird überwiegend Herstellung, Besitz und Verbreitung von Kinder- und Jugendpornografie vorgeworfen. Kurz vor dem neuen Schuljahr waren die GEW, die Landesschülervertretung und auch der Landeselternbeirat vor Belastungen an Hessens Schulen. Die GEW nennt zum Beispiel Lehrermangel, hohe Arbeitsbelastung und fehlende Bildungsgerechtigkeit. Die Landesschülervertretung fordert außerdem verbindliche Regeln zum Hitzeschutz. Und die Menschen in Hessen haben 2024 mehr Geld für den privaten Konsum ausgegeben. Laut dem Statistischen Landesamt sind die Ausgaben in dem Zeitraum pro Einwohner auf 3,3% gestiegen. Der Bundesdurchschnitt liegt bei 2,6%.
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2: Auf der A45 Richtung Gießen liegt zwischen Wetzlarer Kreuz und Wetzlar Ost ein Verkehrszeichen auf dem linken Fahrstreifen vor der Baustelle. Gute Fahrt.
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2: In Göttingen zeigt das Thermometer aktuell 18 Grad. Etwas kühler ist es in Korbach mit 16 Grad. Winterberg meldet 14 Grad. Und so wird das Wetter heute. Es erwartet euch ein sonniger Tag mit ein paar Wolken und freundlichen Auflockerungen. Das Ganze bei sommerlichen 30 Grad.
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3: Hey ho, wunderschönen guten Morgen, Donnerstag, 6. August. Ihr hört The Wolf mit mir, Saddle. Ich grüße euch und lasst uns gar nicht lange rumquatschen. Lasst uns doch lieber ganz gemütlich reinkommen in diesen Donnerstag. John Mellencamp gleich mit Jack and Diane und davor gibt's noch Shaboozy. Ach, richtig schöner Sommersong auch, oder? A Bar Song.

John Mellencamp, Jack and Diana, Nummer aus dem Jahr 1982, hier im neuen Country Morgen auf The Wolf. Ich bin Zettel, grüß euch und ist irgendwie ganz komisch, ne? Ich kenne gerade so viele Leute, die richtig erkältet sind und man hört es vielleicht an meiner Stimme. Ich bin auch ein bisschen verschnupft, ich weiß auch nicht. Vielleicht war es dann irgendwie jetzt dieser Wetterumschwung immer zwischen so schwül, warm, dann doch wieder Regen und irgendwie hat man sich dann vielleicht doch ein bisschen zu wenig angehabt. Ich weiß nicht. Ich hoffe, ihr da draußen seid alle soweit fit und bleibt es auch. Also kommt gut auf jeden Fall nochmal durch diese heißen Tage durch. Es soll ja auch noch in den nächsten Wochen erstmal richtig, richtig warm bleiben. Also der Sommer 2026, der hat es auf jeden Fall in sich. Deswegen gar keine Kapazitäten, jetzt hier irgendwie nochmal krank zu werden. Wir machen weiter mit Rodney Atkins und Elijah Atkins. Hier ist Watching You.

Caitlin Butts, The Middle, unser Song des Tages, ist heute also ein Cover. Das Original, das kennen viele von euch sicherlich, das kommt nämlich von der Punk-Gruppe Jimmy Eat World. Caitlin Butts hat ihre Version im Oktober 25 veröffentlicht. Inhaltlich geht's um Selbstzweifel, Außenseitergefühl und vor allem so ein bisschen aber auch um die Botschaft, bloß nicht aufgeben, du bist noch nicht durch, es wird irgendwann wieder besser. Und ich bin ein ganz, ganz großer Fan vom Original, aber auch irgendwie hier vom Cover, weil der Song, der wirkt so ein bisschen natürlich ruhiger und dadurch irgendwie vielleicht auch nicht ganz so hektisch. Und Caitlin Butts, die ist ja sowieso eine ganz spannende Person, muss man sagen. Die startet gerade richtig durch. Im letzten Jahr war sie in der CMT Next Woman of Country Class und dazu ist sie ja auch noch Best Buddy mit Lainey Wilson. Sie war jetzt mit ihr auf Tour und auch sogar beim Choosing Texas Video mit dabei. So, heute soll es aber eben mal nicht um Ella Langley gehen, sondern wirklich nur um Caitlin Butts. Ja, denn es ist unser Song des Tages heute hier auf The Wolf. Hier ist The Middle.

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1: Ich bin Babette Büchner. Der Vorfall mit einer Sprengstoffdrohne am Flughafen Leipzig-Halle war aus Sicht von Bundesinnenminister Alexander Dobrindt ein Anschlagsversuch. Nach seiner Einschätzung handele es sich um ein hybrides Anschlagsszenario, sagte Dobrindt am Abend.
2: Die Behörden sind alarmiert. Dass eine Drohne bewaffnet mit Sprengstoff sich hier auf einem Flughafengelände befinde, stelle eine neue Bedrohungslage dar, sagte Dobrindt. Die mutmaßlichen Drahtzieher sehe er nicht im Amateurbereich. Für ihn kämen eher staatliche Akteure in Frage. Der Innenminister spricht von fremden Mächten. Der Botschafter der Ukraine in Deutschland, Makeyev, wird da deutlicher. Er vermutet Russland hinter dem Drohnenvorfall, sagte er bei Welt TV. Diana Kramer, Nachrichtenredaktion.
1: Die an die Straße von Hormuz grenzenden Golfstaaten Iran und Oman verhandeln über die strategisch bedeutsame Meerenge zwischen beiden Ländern. Laut Teheran steht eine Einigung nun kurz bevor. Außenamtssprecher Ismail Bagai sagte, man habe sich auf geografische Koordinaten für die Passage geeinigt. Eine gemeinsame Erklärung sei so gut wie fertig. Das extreme Niedrigwasser in vielen großen deutschen Flüssen ist heute Thema bei einem Treffen von Wirtschaftsverbänden mit dem neuen Bundesverkehrsminister Steffen Bilger. Wegen der niedrigen Wasserstände können Transportschiffe nur noch sehr wenig Ladung aufnehmen, damit sie nicht auf Grund laufen. Sie müssen deshalb häufiger fahren, was mehr Kosten bedeutet. Und zum Sport. Die Führungsspitze des Fußball-Weltverbandes hat nach einer Notfallsitzung Einigkeit demonstriert. Die Riege um den schwer in die Kritik geratenen FIFA-Chef Gianni Infantino sicherte ihm uneingeschränkte Unterstützung zu. Die FIFA räumte allerdings auch Fehler ein.
3: Die Kritik am FIFA-Boss hält sich allerdings in Grenzen. Tenor, der hätte seine Pläne, WM-Rechte zu verkaufen, besser kommunizieren können. Selbst Vertraute, die noch zuvor heftig gegen Infantino gewettert hatten, sind nun wieder still. Dabei war bereits die Rede von der Infantino-Dämmerung. Die UEFA hatte mit dem WM-Boykott gedroht und nun vermuten Beobachter, könnte der FIFA-Chef tatsächlich im kommenden Jahr wiedergewählt werden. Claudia Wächter, Nachrichtenredaktion.
1: Im kommenden März stehen bei der FIFA die nächsten Präsidentenwahlen an.
4: Und jetzt für euch das Hessen-Update mit Matten Fischer. Ermittler sind in Hessen gegen mutmaßlichen Kindesmissbrauch und Kinderpornografie vorgegangen. Bei einer landesweiten Razzia wurden laut dem LKA 63 Wohnungen durchsucht. Kurz vor dem neuen Schuljahr waren die GEW, die Landesschülervertretung und der Landeselternbeirat vor Belastungen an Hessens Schulen. Genannt wird unter anderem Unterbesetzung bei den Lehrern. Und die Menschen in Hessen haben 2024 mehr Geld für den privaten Konsum ausgegeben als zuvor. Hessen liegt jetzt weit über dem bundesweiten Durchschnitt. Mehr dazu hört ihr bei uns in den News um 9:30.
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5: Auf der A676 Richtung Frankfurt steht ein kaputtes Auto auf dem rechten Fahrstreifen zwischen Nordwestkreuz Frankfurt und Frankfurt-Ludwig-Landmann-Straße. Auf der A671 Richtung Wiesbaden gibt es dichter Verkehr zwischen Mainspitz-Dreieck und Hochheim-Süd, mindestens 5 Minuten Zeitverlust. Auf der A7 Richtung Fulda müsst ihr mit dichtem Verkehr rechnen zwischen Bad Brückenau-Wildflecken und Fulda-Dreieck, mindestens 4 Minuten Zeitverlust. Wir wünschen euch eine gute Fahrt.
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5: In Eisenach sind es aktuell 20 Grad, Wetzlar meldet 18 Grad und in Korbach sind es 16 Grad. Und so wird das Wetter heute. Es erwartet euch ein sonniger Tag mit ein paar Wolken und freundlichen Auflockerungen. Das Ganze bei sommerlichen 30 Grad.
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6: Hey ho, einen wunderschönen guten Morgen. Kurz nach 7, Donnerstag, 6. August. Schön, dass ihr mit dabei seid hier im neuen Country Morgen. Ich bin Saddle und ich habe in dieser nächsten halben Stunde richtig schöne Sommer-Country-Musik auf jeden Fall parat. Boys of Summer nehme ich zum Beispiel, das Cover von Chandler Stevens. Davor auch nochmal Willie Nelson, On the Road Again geht immer, oder? James Johnston habe ich auch mit dabei. Der ist ja heute zu Gast ab 18 Uhr auch noch bei unseren Hosted By. Ein australischer Country-Star. Super sympathisch, super spannend, was der wohl alles heute noch zu erzählen hat. Wir starten aber diese Stunde jetzt erstmal mit Ronnie Dunn und zwar mit einem Cover von

0: The Legends. Heute ab 18 Uhr heißt es für euch wieder Einschaltpflicht. Nämlich eine neue Ausgabe hier auf The Wolf von unseren Hosted by von 18 bis 19 Uhr ja immer von Country Stars für die Country-Szene. Ein Country Star bekommt immer das Mikrofon hier eine Stunde lang, darf komplett entscheiden, was für Musik läuft und eben auch was gelabert wird. Und heute machen wir das Ganze mit James Johnston und auch der hat ja von euch jetzt schon so einige Fans gesammelt.
1: Also ich bin ja noch so ein bisschen C2C hängen geblieben, auch von den Künstlern da, weil ich da schon echt geflecht war von den Künstlern. Aber ich muss sagen, als ihr den James Johnston vorgestellt habt und man hört das Lied ja auch die ganze Zeit, dieses Play Any Country, das finde ich mega. Also das ist so meine Neuentdeckung und den spiele ich echt auch rauf und runter.
0: Das ist die Linda, die uns verraten hat, was denn so ihr Lieblings-Sommer-Country-Song ist. Ja, und der stammt dann also eben von James Johnston, den wir heute eben dann noch ein Stück näher kennenlernen dürfen. Er bringt natürlich seine Hits mit, seine großen Hits, die auch schon etliche Male jetzt in den Charts waren, aber natürlich auch seine Lieblings-Country-Hits und vor allem auch ganz viele Country-Stories, auch aus Australien. Denn wie sieht denn eigentlich so die australische Country-Szene aus? Wisst ihr das? Ich eigentlich noch nicht. Heute ab 18 Uhr wissen wir aber mehr. Deswegen unbedingt einschalten. Heute von 18 bis 19 Uhr neue Ausgabe hosted by nur auf The Wolf eben mit James Johnston und genau diesen Mann wollen wir jetzt auch hören. Hier ist Do You Play Any Country?

Für mich einer der sympathischen New Country Stars, die ich bisher treffen durfte. Max McKnown haben wir hier gerade gehört im neuen Country Morgen auf The Wolf. Ich hatte ihn ja vor ungefähr 2,5 Monaten, würde ich sagen, im Gespräch. Und wirklich, also super, super nett, super authentisch auf jeden Fall. Das ist so einer, der nimmt sich auch vor und nach den Shows immer wieder Zeit für die Fans. Hat wirklich eine ganz, ganz tolle Show auch abgeliefert. Ich habe den in diesem Jahr live gesehen in Hamburg. Es war brüllend heiß, wirklich. Im Bunker, der oberste Etage, und trotzdem hat er einfach wirklich eine richtig, richtig tolle Show abgeliefert. Alle waren glücklich, glaube ich. Nur die Treppen runter, die waren dann am Ende wieder wirklich sehr, sehr anstrengend. Wir machen jetzt erstmal weiter mit einer absoluten Legende, die auch natürlich super sympathisch ist. Der Mann liefert ab wie kaum ein anderer, liefert immer noch mit Mitte 90 vor allem ab, muss man ja sagen. Hier ist Willie Nelson on the road again. Schönen Donnerstag euch.

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6: 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Hey Wölfe, hier ist euer Country-Baron und ich habe jetzt drei Geschichten zu unserer Legende Dolly Parton. Dolly Parton schrieb 1973 I Will Always Love You als Abschiedslied für ihren Mentor Porter Wagoner, als sie dessen Show verlassen hatte. Die Country-Version war schon ein Hit, aber als Whitney Houston den Song 1992 für The Bodyguard gecovert hatte, wurde er weltweit berühmt. Houstons Version machte das Lied noch legendärer und zeigte, wie zeitlos Dollys Original ist. '95 startete Dolly Parton die Imagination Library, ein Programm, das kostenlose Bücher an Kinder in armen Gegenden verteilt. Was als kleines Projekt in Tennessee begonnen hatte, ist mittlerweile ein weltweiter Erfolg. Heute bekommen über 2 Millionen Kinder in den USA, Kanada und Großbritannien regelmäßig Bücher, was Dollys Engagement für Bildung unterstreicht. Jolene, Jolene, Jolene, Jolene. 1999 wurde Dolly Parton in die Country Music Hall of Fame aufgenommen. Das ist wie der Oscar der Country Musik. Ihre Aufnahme war ein riesiger Karrieremoment und würdigte ihren riesigen Einfluss auf das Genre und ihre Pionierarbeit im Country-Bereich.
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7: Mit Martin Fischer und am Kasseler Flughafen entsteht ein neues Drohnenkompetenzzentrum. Das Land Hessen fördert das Projekt mit insgesamt 8 Millionen Euro. Unter der Leitung der TU Darmstadt sollen dort dann neue Drohnentechnologien entwickelt werden. Der Flughafen dient dabei als Testgelände unter realen Bedingungen. Geplant sind Anwendungen unter anderem für den Katastrophenschutz, den Schutz kritischer Infrastruktur und die Logistik. Dabei sollen Wissenschaft, Unternehmen und Behörden eng zusammenarbeiten. Ziel sei es, neue Technologien schneller zur Marktreife zu bringen. Hessen solle als wichtiger Standort für innovative Luftfahrtsysteme gestärkt werden. Die Finanzierung ist für die nächsten 2 Jahre gesichert. Ermittler sind in Hessen gegen mutmaßlichen Kindesmissbrauch und Kinderpornografie vorgegangen. Bei einer landesweiten Razzia wurden laut dem LKA 63 Wohnungen durchsucht. Die Ermittlungen richten sich gegen 61 Männer und 2 Frauen. Den Beschuldigten wird überwiegend Herstellung, Besitz und Verbreitung von Kinder- und Jugendpornografie vorgeworfen. Kurz vor dem neuen Schuljahr waren die GEW, die Landesschülervertretung und auch der Landeselternbeirat vor Belastungen an Hessens Schulen. Die GEW nennt zum Beispiel Lehrermangel, hohe Arbeitsbelastung und fehlende Bildungsgerechtigkeit. Die Landesschülervertretung fordert außerdem verbindliche Regeln zum Hitzeschutz. Und die Menschen in Hessen haben 2024 mehr Geld für den privaten Konsum ausgegeben. Laut dem Statistischen Landesamt sind die Ausgaben in dem Zeitraum pro Einwohner auf 3,3% gestiegen. Der Bundesdurchschnitt liegt bei 2,6%.
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8: Auf der A671 Richtung Wiesbaden zwischen Mainspitz-Dreieck und Hochheim Süd gibt es dichten Verkehr. Ihr müsst mit mindestens 8 Minuten Zeitverlust rechnen. Gute Fahrt.
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8: In Bad Marienberg sind es aktuell 14 Grad. In Rennroth ebenfalls 14 Grad. In Butzbach dagegen deutlich wärmer. Dort messen wir 19 Grad. Und so wird das Wetter heute. Erwartet einen Tag mit einigen Wolken und freundlichen Auflockerungen. Das Ganze bei maximal sommerlichen 29 Grad.
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9: Hey ho und wunderschönen guten Morgen. Schönen Donnerstag euch allen. Schön, dass ihr mit dabei seid hier im neuen Country.
5: Country morgen. Wir wollen gleich mal auf ein ganz, ganz tolles Musikfestival in der Country-Szene schauen, das nämlich bald hier bei uns in Deutschland steigen wird. Welches genau? Dazu mehr direkt nach JJ Cale, After Midnight. Und jetzt gibt's die neue Nummer von Luke Combs. Hier ist Liebless in

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Unreeling, Born Again. Seine ganz neue Nummer zuerst gehört hier bei mir im neuen Country Morgen auf The Wolf. Und in dieser Stunde noch tolle Musik, unter anderem von Shania Twain und Billy Currington. Party for Two habe ich noch. Alex Warren, für mich einer meiner absoluten Lieblingskünstler. Aktuell super sympathisch, super witzig. Und dazu kann der Mann auch noch richtig gut singen. Jetzt habe ich aber erstmal eine Rockband für euch mit einem wunderbaren Cover. Ruby, Don't Take Your Love to Town. Euch allen schönen Donnerstag. Kommt gut rein in diesen Tag.

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1: Ich bin Babette Büchner. Bundesinnenminister Alexander Dobrindt geht von hochprofessionellen Tätern aus. Der Vorfall mit einer Sprengstoffdrohne am Flughafen Leipzig-Halle war aus seiner Sicht ein Anschlagsversuch. Man brauche dafür ein hohes Maß an Technikerfahrung und Erfahrung im Umgang mit Sprengstoff, sagte Dobrindt am Abend. Als Drahtzieher kämen auch fremde Mächte in Frage. Der Präsident des Münchner IFO-Instituts, Clemens Fuest, ist dafür, dass der ermäßigte Mehrwertsteuersatz von 7% abgeschafft wird. Er schlägt vor, alle Waren einheitlich mit 19% zu besteuern. Im Gegenzug sollten Haushalte mit geringen Einkommen jährliche Gutschriften vom Staat erhalten, sagte er der Bild-Zeitung.
2: Konkret will der IFO-Chef Gutscheine in Höhe von jährlich 360 Euro verteilen. Denn auch für Brot, Milch und Gemüse müssten Haushalte mit wenig Geld dann deutlich mehr zahlen. Allerdings für Mineralwasser zum Beispiel gilt im Moment noch der höhere Satz. Dieses Chaos, sagt der Ökonom, müsse abgeschafft werden. Und es gäbe einen weiteren Effekt. Der Staat würde dadurch mehr als 35 Milliarden Euro mehr einnehmen. Claudia Wächter, Nachrichtenredaktion.
1: Viele Menschen in Deutschland sind zu dick und zu bequem. Das bemängelt Kassenärztechef Andreas Gassen in der Neuen Osnabrücker Zeitung. Er fordert einen Neustart bei der Prävention.
3: KBV-Chef Gassen sieht den neuen Gesundheitsminister Carsten Linnemann in der Pflicht. Denn dass viele Deutsche dicker sind, mehr rauchen und weniger Sport treiben als andere Nationen, liege aus seiner Sicht oft an der Erziehung. Gassen fordert, viel stärker in Kitas und Schulen zu gehen, damit Kinder früh lernen, sich gesund zu ernähren, sich mehr zu bewegen und aus selbstzerstörerischen Konsummustern rauszukommen. Er fordert deshalb außerdem noch höhere Steuern und Preise für Tabak und Alkohol. Diana Kramer, Nachrichtenredaktion.
1: Und zum Sport. Die Spitze des Fußballweltverbands FIFA hat sich nach einer Notfallsitzung demonstrativ hinter ihren schwer in die Kritik geratenen Präsidenten Gianni Infantino gestellt. Sie sicherte ihm uneingeschränkte Unterstützung zu. Die FIFA räumte allerdings auch Fehler bei den umstrittenen Investorenplänen ein. Der Prozess hätte anders gehandhabt werden sollen, hieß es in einer Mitteilung.
4: Und jetzt für euch das Hessen-Update mit Matten Fischer. Ermittler sind in Hessen gegen mutmaßlichen Kindesmissbrauch und Kinderpornografie vorgegangen. Bei einer landesweiten Razzia wurden laut dem LKA 63 Wohnungen durchsucht. Kurz vor dem neuen Schuljahr waren die GEW, die Landesschülervertretung und der Landeselternbeirat vor Belastungen an Hessens Schulen. Genannt wird unter anderem Unterbesetzung bei den Lehrern. Und die Menschen in Hessen haben 2024 mehr Geld für den privaten Konsum ausgegeben als zuvor. Hessen liegt jetzt weit über dem bundesweiten Durchschnitt. Mehr dazu hört ihr bei uns in den News um 9:30.
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5: Die meiste Geduld braucht ihr im Moment auf der A643 Richtung Wiesbaden zwischen Mainz-Gonsenheim und dem Schiersteiner Kreuz. Dort staut es sich auf 3 Kilometern. Auf der A661 Richtung Darmstadt gibt es zwischen dem Bad Homburger Kreuz und Frankfurt-Eckenheim ebenfalls 3 Kilometer Stau. Auf der A671 Richtung Wiesbaden zwischen dem Mainz-Spitz-Dreieck und Hochheim-Süd steht ihr 1 Kilometer. In der Gegenrichtung liegt ein totes Tier auf dem linken Fahrstreifen in Höhe Wiesbaden am Möhneburg. Habt eine gute und sichere Fahrt.
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5: In Göttingen zeigt das Thermometer aktuell 21 Grad. Bad Hersfeld meldet 20 Grad. Und in Schlüchtern sind es 19 Grad. Und so wird das Wetter heute. Erwartet einen Tag mit einigen Wolken und freundlichen Auflockerungen. Das Ganze bei maximal sommerlichen 29 Grad.
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6: Hey ho und wunderschönen guten Morgen. Donnerstag, 6. August, kurz nach 8 haben wir es. Ihr hört den neuen Country Morgen mit mir, Saddle. Ich grüße euch und wir quatschen nicht darum. Wir spielen lieber richtig gute Country-Musik. Gleich Bob Dylan, Like a Rolling Stone aus dem Jahr 1965 die Nummer. Und jetzt gibt's Cole Phillips hier mit Good Guy.

Bob Dylan hier im neuen Country Morgen auf The Wolf, Like a Rolling Stone, eine Nummer aus dem Jahr 1965. 61 Jahre ist dieser Song schon alt. Ja, da war Kacey Musgraves noch lange, lange nicht geboren. Und diese Frau habe ich jetzt auch mit ihrem ganz neuen Song Dry Spell, auch so ein Song, ach, weiß ich nicht, der läuft gerade bei mir privat rauf und runter.

anscheinend auch, denn er schafft es jede Woche quasi wirklich immer wieder rein bei unseren The Wolf Hot 20 Deutschlands Country Charts. Also auch ihr liebt diesen Song. Ja, scheint also ein guter Song für den Sommer zu sein, ne? Ihr wisst Bescheid, ihr könnt auch weiterhin für eure liebsten Sommer-Country-Hits bei unserer The Wolf Summertime kostenlos in unserer App abstimmen. Also tut das doch gerne. Vielleicht ja auch für diesen Song hier, für Kacey Musgraves und Dryspell.

Caitlin Butts, The Middle, unser Song des Tages, ist heute also ein Cover. Das Original, das kennen viele von euch sicherlich, das kommt nämlich von der Punk-Gruppe Jimmy Eat World. Hat ihre Version im Oktober 25 veröffentlicht. Inhaltlich ja, geht es um Selbstzweifel, Außenseitergefühl und vor allem so ein bisschen aber auch um die Botschaft, bloß nicht aufgeben, du bist noch nicht durch, es wird irgendwann wieder besser. Und ich bin ein ganz, ganz großer Fan vom Original, aber auch irgendwie hier vom Cover, weil der Song, der wirkt so ein bisschen natürlich ruhiger und dadurch irgendwie vielleicht auch nicht ganz so hektisch. Und Caitlin Butts, die ist ja sowieso eine ganz spannende Person, muss man sagen. Die startet gerade richtig durch. Im letzten Jahr war sie in der CMT Next Woman of Country Class und dazu ist sie ja auch noch Best Buddy mit Lainey Wilson. Sie war jetzt mit ihr auf Tour und auch sogar beim Choosing Texas Video mit dabei. So, heute soll es aber eben mal nicht um Ella Langley gehen, sondern wirklich nur um Caitlin Butts. Ja, denn es ist unser Song des Tages heute hier auf The Wolf. Hier ist The Middle.

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1: Jetzt gibt es bei uns die Top 5 Fakten über Waylon Jennings, die man selbst im Country-Mekka Nashville nicht kennt.
7: I'm a rambling man. 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
1: Fakt 5. Waylon Jennings hat eine Zeit lang mit Johnny Cash zusammengewohnt.
8: Fakt 4.
1: Jennings und Buddy Holly waren gute Freunde. Zum Geburtstag überraschte Buddy ihn mit einem Motorrad in seinem Hotelzimmer. Jennings zögerte nicht lange und ließ den Motor direkt im Zimmer aufheulen.
8: Fakt 3.
1: Waylon Jennings war einmal so unzufrieden mit dem Setup einer Talkshow, dass er die Show kurz vor Sendestart verlassen hat.
8: Fakt 2.
1: Die erste Zeile seines Songs Belle of the Ball ist gleichzeitig die Inschrift seines Grabsteins.
8: Fakt 1.
1: Während der Vertragshandlungen 1973 forderte Waylon Jennings $25.000 mehr. Als er auf die Toilette ging, stimmte RCA zu. Sein Manager kommentierte, der Toilettengang war $25.000 wert.
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9: Mit Martin Fischer und am Kasseler Flughafen entsteht ein neues Drohnenkompetenzzentrum. Das Land Hessen fördert das Projekt mit insgesamt 8 Millionen Euro. Unter der Leitung der TU Darmstadt sollen dort dann neue Drohnentechnologien entwickelt werden. Der Flughafen dient dabei als Testgelände unter realen Bedingungen. Geplant sind Anwendungen unter anderem für den Katastrophenschutz, den Schutz kritischer Infrastruktur und die Logistik. Dabei sollen Wissenschaft, Unternehmen und Behörden eng zusammenarbeiten. Ziel sei es, neue Technologien schneller zur Marktreife zu bringen. Hessen solle als wichtiger Standort für innovative Luftfahrtsysteme gestärkt werden. Die Finanzierung ist für die nächsten 2 Jahre gesichert. Ermittler sind in Hessen gegen mutmaßlichen Kindesmissbrauch und Kinderpornografie vorgegangen. Bei einer landesweiten Razzia wurden laut dem LKA 63 Wohnungen durchsucht. Die Ermittlungen richten sich gegen 61 Männer und 2 Frauen. Den Beschuldigten wird überwiegend Herstellung, Besitz und Verbreitung von Kinder- und Jugendpornografie vorgeworfen. Kurz vor dem neuen Schuljahr waren die GEW, die Landesschülervertretung und auch der Landeselternbeirat vor Belastungen an Hessens Schulen. Die GEW nennt zum Beispiel Lehrermangel, hohe Arbeitsbelastung und fehlende Bildungsgerechtigkeit. Die Landesschülervertretung fordert außerdem verbindliche Regeln zum Hitzeschutz. Und die Menschen in Hessen haben 2024 mehr Geld für den privaten Konsum ausgegeben. Laut dem Statistischen Landesamt sind die Ausgaben in dem Zeitraum pro Einwohner auf 3,3% gestiegen. Der Bundesdurchschnitt liegt bei 2,6%.
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10: Hier müsst ihr aktuell am meisten Zeit einplanen. Auf der A60 Richtung Rüsselsheim gibt es zwischen Ginsheim-Gustavsburg und dem Rüsselsheimer Dreieck 5 Kilometer Stau. Rechnet mit etwa 11 Minuten Zeitverlust. Auf der A7 Richtung Kassel stockt der Verkehr zwischen dem Kirchheimer Dreieck und Homberg auf 3 Kilometern. Ihr verliert dort etwa 3 Minuten. Auf der A661 Richtung Darmstadt steht ihr zwischen Frankfurt-Niedereschbach und Frankfurt-Eckenheim auf 2 Kilometern. Hier müsst ihr mit etwa 5 Minuten Verzögerung rechnen. Habt eine gute und sichere Fahrt.
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10: In Korbach sind es aktuell 18 Grad, in Bad Hersfeld messen wir 20 Grad und in Wetzlar zeigt das Thermometer ebenfalls 20 Grad. Und so wird das Wetter heute. Erwartet einen Tag mit einigen Wolken und freundlichen Auflockerungen, das Ganze bei maximal sommerlichen 29 Grad.
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11: Hey ho, einen wunderschönen guten Morgen. Wie sieht's so aus? Alle noch nüchtern um kurz nach 9:30? Ich hoffe doch einfach mal, dieser Mann, der hat auf jeden Fall schon genug getrunken. Und zwar in seinem Song Think As You Drunk. Hier ist Riley Green mit seiner ganz neuen Hitsingle.

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Die ganz neue Nummer von Cody Johnson war das hier gerade hier auf The Wolf. Take me back, leave me there. Und jetzt geht's aber wieder ein bisschen zurück in die Vergangenheit. Wir springen zurück ins Jahr 1970 und zwar zu Crosby, Stills and Nash. Ihr merkt, es wird legendär jetzt mit Teach Your Children.

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1: Ich bin Babette Büchner. Einen Tag nach dem Fund einer Sprengstoffdrohne am Flughafen Leipzig-Halle wird weiter ermittelt. Die Suche nach einem zweiten unbekannten Gegenstand soll heute Vormittag fortgesetzt werden, sagte ein LKA-Sprecher. Bundesinnenminister Alexander Dobrindt hatte am Abend von einem hybriden Anschlagsszenario gesprochen.
2: Die Behörden sind alarmiert. Dass eine Drohne bewaffnet mit Sprengstoff sich hier auf einem Flughafengelände befinde, stelle eine neue Bedrohungslage dar, sagte Dobrindt. Die mutmaßlichen Drahtzieher sehe er nicht im Amateurbereich. Für ihn kämen eher staatliche Akteure in Frage. Der Innenminister spricht von fremden Mächten. Der Botschafter der Ukraine in Deutschland, Makeyev, wird da deutlicher. Er vermutet Russland hinter dem Drohnenvorfall, sagte er bei Welt TV. Diana Kramer, Nachrichtenredaktion.
1: Die an die Straße von Hormuz grenzenden Golfstaaten Iran und Oman haben sich offenbar auf eine neue Route durch die Meerenge geeinigt. Ein Sprecher des iranischen Außenministeriums sagte, es gebe neue Koordinaten für die Passage. Eine gemeinsame Erklärung sei so gut wie fertig. Komplett geöffnet werden soll die Meerenge damit allerdings nicht. Der Iran spricht von einem neuen Modell. Schockanruf, Enkeltrick oder falsche Polizisten? Der Schaden aus solchen Delikten ist laut BKA zuletzt deutlich gestiegen. Das gilt vor allem für die Kategorie falscher Polizist. Vergangenes Jahr betrug der Schaden demnach fast 50 Millionen Euro. Im Vorjahr waren es rund 30 Millionen.
3: Über 4.600 Fälle von falschen Polizisten wurden im vergangenen Jahr gemeldet. Das sind 700 mehr als im Jahr zuvor. Die falschen Polizisten rufen ihre Opfer entweder an oder klingeln persönlich an der Haustür. Dann erfinden sie Geschichten, zum Beispiel über Einbrüche in der Nähe, und überzeugen ihre Opfer so davon, ihnen Bargeld, Schmuck oder andere Wertgegenstände zu geben. Fiona Reinhardt, Nachrichtenredaktion.
1: Nach OpenAI und Anthropic muss auch der Facebook-Konzern Meta einräumen, dass seine KI-Software sich in Computersysteme eines anderen Unternehmens gehackt hat. Welches Unternehmen bei dem Testlauf betroffen war, teilte Meta nicht mit. Ähnlich wie bei einigen Vorfällen der beiden Rivalen lag das Problem auch hier beim Testpartner. Durch falsche Einstellungen hatten die KI-Modelle Zugang zum Internet, was eigentlich gar nicht vorgesehen war.
4: Und jetzt für euch das Hessen-Update mit Martin Fischer. Ermittler sind in Hessen gegen mutmaßlichen Kindesmissbrauch und Kinderpornografie vorgegangen. Bei einer landesweiten Razzia wurden laut dem LKA 63 Wohnungen durchsucht. Kurz vor dem neuen Schuljahr waren die GEW, die Landesschülervertretung und der Landeselternbeirat vor Belastungen an Hessens Schulen. Genannt wird unter anderem Unterbesetzung bei den Lehrern. Und die Menschen in Hessen haben 2024 mehr Geld für den privaten Konsum ausgegeben als zuvor. Hessen liegt jetzt weit über dem bundesweiten Durchschnitt. Mehr dazu hört ihr bei uns in den News um 9:30.
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5: Hier müsst ihr aktuell am meisten Zeit einplanen. Auf der A60 Richtung Rüsselsheim gibt es zwischen Ginsheim-Gustavsburg und Rüsselsheim-Königstetten 7 Kilometer Stau. Ihr verliert dort mindestens 17 Minuten. Auf der A3 Richtung Frankfurt staut es sich zwischen Itzstein und Niedernhausen auf 3 Kilometern. Rechnet mit mindestens 11 Minuten Zeitverlust. Auf der A7 Richtung Fulda steht ein kaputtes Fahrzeug im Baustellenbereich zwischen Bad Brückenau-Volkers und dem Fulda A-Dreieck. In der Gegenrichtung, Richtung Würzburg, stockt der Verkehr zwischen dem Fulda A-Dreieck und Bad Brückenau-Volkers auf 2 Kilometern. Habt eine gute und sichere Fahrt.
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5: In Eisenach zeigt das Thermometer aktuell 24 Grad. In Baunatal sind es 21 Grad und Wetzlar meldet ebenfalls 21 Grad. Und so wird das Wetter heute. Erwartet einen Tag mit einigen Wolken und freundlichen Auflockerungen. Das Ganze bei maximal sommerlichen 29 Grad.

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1: Wunderschönen guten Morgen, kommt gut rein in diesen Donnerstag. Auch heute wird es wieder relativ warm. Wichtig natürlich, dass dann dafür die perfekte Musik läuft. Und auch dafür ist ja gerade unsere Wubu für Summertime gedacht. Gerade bei uns im Programm, da laufen natürlich richtig gute Sommer-Country-Hits. Aber damit wir diese Playlist eben noch ein Stück besser machen, brauchen wir euch. Ihr könnt nämlich fleißig voten in unserer App und eben für eure liebsten Sommer-Country-Hits abstimmen und dadurch dann eben einen direkten Einfluss hier bei uns aufs Programm nehmen. Viele von euch haben das auch bereits getan und sich dazu auch nochmal per WhatsApp bei uns gemeldet und uns erzählt, ey, dieser Song, der muss auf jeden Fall rein.
2: Zumindest habe ich derzeit einen Ohrwurm. Wir tanzen den auch beim Line Dance ganz oft, das Rattlesnake Kiss von Miranda Lambert. Ja, der macht auf jeden Fall total Spaß und sie singt das total toll.
1: Also, stimmt auch ihr bei unserer The Wolf is Summertime bei uns in unserer kostenlosen App ab und nimmt so direkten Einfluss aufs Programm. Welche Songs müssen hier viel, viel häufiger bei diesen heißen Stunden immer wieder laufen? Ja, stimmt ab, macht richtig viel Spaß und weiterhin gibt's von uns jetzt richtig schöne Sommer-Country-Mucke.

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10: Country-Musik und Live-Auftritte, das ist eine Kombi, die seit Jahrzehnten die Herzen der Fans höher schlagen lässt. Und wer denkt da nicht an die legendäre Nacht im Jahr 1968? Ich spreche natürlich von Johnny Cash' ikonischen Konzert im Folsom State Prison. Mit Hello, I'm Johnny Cash begrüßte der Man in Black damals das Publikum. Eine Gruppe

0: Gruppe von Insassen und lieferte eine unvergessliche Performance ab. Springen wir ein bisschen weiter in eine Zeit, als Garth Brooks begann, die Country-Musikszene zu revolutionieren.
1: If tomorrow never comes, will she know how much I loved her?
0: Sein Konzert im Central Park in New York City im Jahr 1997 ist bis heute natürlich legendär. Vor mehr als, ja, ihr habt richtig gehört, 980.000 Menschen legte Garth eine Show hin, die bis heute neue Maßstäbe setzte. Aber wir dürfen natürlich auch die jüngere Generation nicht vergessen, und da kommt man natürlich aktuell nicht an Taylor Swift vorbei.

0: verursachte Erdbeben, glitzernde Kostüme und volle Städte. Die sogenannten Swifties folgen ihrem großen Idol überall hin und lösen während ihrer Live-Shows nicht zu vergleichende Hypewellen aus. Aber egal in welcher Größenordnung, sind wir mal ganz ehrlich, Country und Live-Musik, das passt einfach zusammen.
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7: Mit Martin Fischer und am Kasseler Flughafen entsteht ein neues Drohnenkompetenzzentrum. Das Land Hessen fördert das Projekt mit insgesamt 8 Millionen Euro. Unter der Leitung der TU Darmstadt sollen dort dann neue Drohnentechnologien entwickelt werden. Der Flughafen dient dabei als Testgelände unter realen Bedingungen. Geplant sind Anwendungen unter anderem für den Katastrophenschutz, den Schutz kritischer Infrastruktur und die Logistik. Dabei sollen Wissenschaft, Unternehmen und Behörden eng zusammenarbeiten. Ziel sei es, neue Technologien schneller zur Marktreife zu bringen. Hessen solle als wichtiger Standort für innovative Luftfahrtsysteme gestärkt werden. Die Finanzierung ist für die nächsten 2 Jahre gesichert. Ermittler sind in Hessen gegen mutmaßlichen Kindesmissbrauch und Kinderpornografie vorgegangen. Bei einer landesweiten Razzia wurden laut dem LKA 63 Wohnungen durchsucht. Die Ermittlungen richten sich gegen 61 Männer und 2 Frauen. Den Beschuldigten wird überwiegend Herstellung, Besitz und Verbreitung von Kinder- und Jugendpornografie vorgeworfen. Kurz vor dem neuen Schuljahr waren die GEW, die Landesschülervertretung und auch der Landeselternbeirat vor Belastungen an Hessens Schulen. Die GEW nennt zum Beispiel Lehrermangel, hohe Arbeitsbelastung und fehlende Bildungsgerechtigkeit. Die Landesschülervertretung fordert außerdem verbindliche Regeln zum Hitzeschutz. Und die Menschen in Hessen haben 2024 mehr Geld für den privaten Konsum ausgegeben. Laut dem Statistischen Landesamt sind die Ausgaben in dem Zeitraum pro Einwohner auf 3,3% gestiegen. Der Bundesdurchschnitt liegt bei 2,6%.
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8: Hier müsst ihr aktuell am meisten Zeit einplanen. Auf der A5 Richtung Darmstadt gibt es zwischen Seeheim-Jugenheim und Darmstadt-Eberstadt 3 Kilometer stockenden Verkehr. Ihr solltet mit etwa 6 Minuten Zeitverlust rechnen. Auf der A7 Richtung Fulda steht zwischen Bad Brückenau-Volkers und dem Fuldaer Dreieck ein kaputtes Fahrzeug im Baustellenbereich. Ebenfalls auf der A7 Richtung Kassel gibt es zwischen Fulda-Mitte und Fulda-Nord 1 Kilometer Stau. Auf der A661 Richtung Bad Homburg steht ein kaputtes Fahrzeug auf dem rechten Fahrstreifen zwischen Frankfurt-Ost und Frankfurt-Friedberger Landstraße vor dem Tunnel. Habt eine gute und sichere Fahrt.
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8: In Wetzlar zeigt das Thermometer aktuell 22 Grad. Genauso warm ist es in Gießen. Auch dort sind es 22 Grad. In Bad Marienberg hingegen bleibt es mit 17 Grad etwas kühler. Und so wird das Wetter heute. Erwartet einen Tag mit einigen Wolken und freundlichen Auflockerungen. Das Ganze bei maximal sommerlichen 29 Grad.

Caitlin Butts, The Middle, unser Song des Tages, ist heute also ein Cover. Das Original, das kennen viele von euch sicherlich, das kommt nämlich von der Punk-Gruppe Jimmy Eat World. Hat ihre Version im Oktober 25 veröffentlicht. Inhaltlich geht's um Selbstzweifel, Außenseitergefühl und vor allem so ein bisschen aber auch um die Botschaft, bloß nicht aufgeben, du bist noch nicht durch, es wird irgendwann wieder besser. Und ich bin ein ganz, ganz großer Fan vom Original, aber auch irgendwie hier vom Cover, weil der Song, der wirkt so ein bisschen natürlich ruhiger und dadurch irgendwie vielleicht auch nicht ganz so hektisch. Und Caitlin Butts, die ist ja sowieso eine ganz spannende Person, muss man sagen. Die startet gerade richtig durch. Im letzten Jahr war sie in der CMT Next Woman of Country Class und dazu ist sie ja auch noch Best Buddy mit Lainey Wilson. Sie war jetzt mit ihr auf Tour und auch sogar beim Choosing Texas Video mit dabei. So, heute soll es aber eben mal nicht um Ella Langley gehen, sondern wirklich nur um Caitlin Butts. Ja, denn es ist unser Song des Tages heute hier auf The Wolf. Hier ist The Middle.

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1: Ich bin Babit Büchner. Nach dem Vorfall mit einer Sprengstoffdrohne am Flughafen Halle Leipzig fragen sich viele Menschen, sind wir ausreichend gegen solche Bedrohungen geschützt? Der Verteidigungs- und Sicherheitsexperte Nico Lange sieht Handlungsbedarf. Er sagte im ZDF-Morgenmagazin,
2: es ist ja nicht unsere Abwehr gewesen, sondern im Grunde ein technischer Defekt und ein Zufall, dass es zu der Explosion und zu einer Katastrophe in Leipzig nicht gekommen ist. Wir sind in einer sehr ernsten Lage, was diese hybriden Bedrohung angeht, und wir haben weder bei Verteidigung noch bei Abschreckung bisher die richtigen Instrumente, um uns dagegen zu wehren.
1: Bundesinnenminister Alexander Dobrindt hatte von einer neuen Gefahrenqualität gesprochen. Infolge der extrem heißen Woche Ende Juni sind in Deutschland nach Schätzungen des Robert-Koch-Instituts deutlich mehr Menschen gestorben als bisher angenommen. Etwa 9.600 hitzebedingte Sterbefälle gehen auf die Woche vom 22. bis 28. Juni zurück, teilte das RKI mit. Laut RKI ist die Ursache meist eine Kombination aus Hitzeexposition und bestehenden Vorerkrankungen. Vor allem für ältere Menschen ist die Hitze gefährlich. Der Präsident des Münchner IFO-Instituts, Clemens Fuest, ist dafür, den ermäßigten Mehrwertsteuersatz von 7% abzuschaffen. Er schlägt stattdessen einheitlich 19% vor. Im Gegenzug sollten Haushalte mit geringem Einkommen jährliche Gutschriften vom Staat erhalten, sagte Fuest der Bild-Zeitung.
3: Konkret will der IFO-Chef Gutscheine in Höhe von jährlich 360 Euro verteilen. Denn auch für Brot, Milch und Gemüse müssten Haushalte mit wenig Geld dann deutlich mehr zahlen. Allerdings für Mineralwasser zum Beispiel gilt im Moment noch der höhere Satz. Dieses Chaos, sagt der Ökonom, müsse abgeschafft werden. Und es gäbe einen weiteren Effekt. Der Staat würde dadurch mehr als 35 Milliarden Euro mehr einnehmen. Claudia Wächter, Nachrichtenredaktion.
1: Die an die Straße von Hormuz grenzenden Golfstaaten Iran und Oman haben sich offenbar auf eine neue Route durch die Meerenge geeinigt. Ein Sprecher des iranischen Außenministeriums sagte, es gebe neue Koordinaten für die Passage. Eine gemeinsame Erklärung sei so gut wie fertig.
4: Und jetzt für euch Hessen aktuell mit Vincent Schulz. Und mehr als 160 Radfahrer starten heute in Gießen zur Tour der Hoffnung. Zwei Tage lang sammeln sie auf ihrer Fahrt durch Ostdeutschland Spenden für krebskranke Kinder. Bei Lauterbach im Vogelsberg brennt es erneut. Rund 8 Hektar Wald und Fläche standen in Flammen. Landwirte unterstützten die Feuerwehr mit 150.000 Litern Löschwasser. Und in Bad Arolsen startet heute der Kram- und Viehmarkt. Dutzende Fahrgeschäfte sind auf dem Königsberg aufgebaut. Bis Sonntag werden hunderttausende Besucher erwartet.
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5: Hier müsst ihr aktuell am meisten Zeit einplanen. Auf der A5 Richtung Darmstadt gibt es zwischen Seeheim-Jugenheim und Darmstadt-Eberstadt 3 Kilometer Stau. Auf der A7 Richtung Kassel staut es sich zwischen Fulda-Mitte und Fulda-Nord auf 2 Kilometern. Auf der A661 Richtung Darmstadt stockt der Verkehr zwischen Frankfurt-Niedereschbach und Frankfurt-Eckenheim auf 2 Kilometern. Wir wünschen euch eine gute Fahrt.
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5: In Eisenach sind es aktuell 24 Grad. In Butzbach messen wir 23 Grad. Und in Winterberg sind es 18 Grad. Und so wird das Wetter heute. Erwartet einen Tag mit einigen Wolken und freundlichen Auflockerungen. Das Ganze bei maximal sommerlichen 29 Grad.
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6: Hey ho, Saddle hier. Ihr hört The Wolf. Donnerstag, 6. August. Gemeinsam kommen wir gut rein durch diesen Vormittag. Und zwar vor allem mit richtig guter Country-Musik. Es wird gefühlvoll in dieser halben Stunde mit Lainey Wilson und Watermelon Moonshine. Es wird richtig schön New Country-mäßig mit Stella Lefty und Boston. Ein Song, der ja auch gerade ganz weit vorne ist bei unseren The Wolf Hot 20 Deutschlands Country Charts. Und vor allem wird es auch teilweise legendär. Bruce Springsteen ist mit dabei. Ja, wir starten jetzt aber erstmal rein mit einem Duo. Luke Combs und Post Malone, die haben sich nämlich im Jahr 2024 zusammengetan, haben gesagt, ich bin der Mann genau dafür. Hier ist Guy

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6: Country-Musik und Live-Auftritte, das ist eine Kombi, die seit Jahrzehnten die Herzen der Fans höher schlagen lässt. Und wer denkt da nicht an die legendäre Nacht im Jahr 1968? Ich spreche natürlich von Johnny Cash' ikonischen Konzert im Folsom State Prison. Mit Hello, I'm Johnny Cash begrüßte der Man in Black damals das Publikum, eine Gruppe von Insassen, und lieferte eine unvergessliche Performance ab. Springen wir ein bisschen weiter in eine Zeit, als Garth Brooks begann, die Country-Musikszene zu revolutionieren.
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6: Sein Konzert im Central Park in New York City im Jahr 1997 ist bis heute natürlich legendär. Vor mehr als, ja, ihr habt richtig gehört, 980.000 Menschen legte Garth eine Show hin, die bis heute neue Maßstäbe setzte. Aber wir dürfen natürlich auch die jüngere Generation nicht vergessen, und da kommt man natürlich aktuell nicht an Taylor Swift vorbei.

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5: Hallo auf die Straßen. Aktuell liegen uns keine Meldungen vor. Ihr habt freie Fahrt. In 30 Minuten gibt es hier das nächste Update. Kommt gut und sicher an euer Ziel.
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5: In Bad Marienberg sind es aktuell 18 Grad. In Baunatal zeigt das Thermometer 22 Grad und in Schlüchtern messen wir 23 Grad. Und so wird das Wetter heute. Erwartet einen Tag mit einigen Wolken und freundlichen Auflockerungen. Das Ganze bei maximal sommerlichen 29 Grad.
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6: Hey ho, einen wunderschönen Donnerstag euch allen. Saddle hier, schön, dass ihr mit dabei seid. Lasst uns gar nicht lang rumquatschen. Was hilft am besten, um durch den Arbeitstag zu kommen? Richtig, richtig gute Country Musik. Und deswegen gibt's die jetzt auch in dieser halben Stunde weiterhin von mir. America ist mit dabei. Riley Green, Dwight Yoakam. Und jetzt auch ein wunderschöner Song von Low Cash und Pamoli. Hier ist Let the Country Music Play.

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1: Ich bin Babette Büchner. Der Vorfall mit einer Sprengstoffdrohne am Flughafen Leipzig-Halle alarmiert die Sicherheitsbehörden. Die Grünen im Bundestag fordern eine Sitzung des Nationalen Sicherheitsrates.
2: Noch ist vieles unklar nach dem Vorfall in Leipzig. Vor allem, woher die Drohne kam, die in der Nacht zu gestern auf der Startbahn in der Nähe einer ukrainischen Transportmaschine gefunden worden war. Innenminister Dobrindt schloss fremde Mächte als Drahtzieher nicht aus, zumal es sich um eine professionell gebaute Drohne gehandelt haben soll, die vom Abwehrsystem am Flughafen nicht erkannt wurde. Es wird auch weiter nach einem zweiten Gegenstand gesucht, der eine Frachtmaschine beim Durchstarten leicht beschädigt haben soll. Aus Berlin, Thomas Brockt.
1: Wenn es draußen heiß wird, suchen viele Menschen Abkühlung im kühlen Nass. In den ersten 7 Monaten des laufenden Jahres hat es dabei allerdings 15 tödliche Unfälle mehr gegeben als im Vorjahreszeitraum. Die Zahl der Badetoten stieg auf 261, teilte die Deutsche Lebensrettungsgesellschaft mit. Die meisten Badetoten gab es demnach in Bayern, gefolgt von Nordrhein-Westfalen. Nach OpenAI und Anthropic hat auch der Facebook-Konzern Meta eingeräumt, dass seine KI-Software sich in Computersysteme eines anderen Unternehmens gehackt hat. Ähnlich wie bei den Vorfällen der beiden Rivalen lag das Problem auch hier in einer Fehlkonfiguration des Systems, teilte Meta mit.
3: Alle KI-Modelle, auch das von Meta, hatten durch falsche Einstellungen uneingeschränkten Zugang zum Internet. Da die Entwicklerfirmen für ihre Tests denselben Partner nutzen, vermuten Experten, dass die KI-Modelle durch diese falsche Konfiguration schon länger unentdeckt miteinander kommunizieren und so quasi gemeinsam aus der eigentlich abgeschirmten Testumgebung ausbrechen konnten. Auch wenn diese ungeplanten Attacken keinen Schaden angerichtet haben, die Sorge vor Cyberangriffen mithilfe künstlicher Intelligenz wird dadurch nicht kleiner. Diana Kramer, Nachrichtenredaktion.
1: Die Polizei hat am Vormittag in Preetz in Schleswig-Holstein ein totes Kleinkind gefunden. Mit großer Wahrscheinlichkeit handelt es sich um ein seit gestern vermisstes 3-jähriges Mädchen, teilte die Polizei mit. Das autistische Kind war offenbar gestern aus der Wohnung gelaufen, mit unbekanntem Ziel. Bis tief in die Nacht hatten Einsatzkräfte und Anwohner nach dem Mädchen gesucht, auch mit Hubschraubern und Drohnen.
4: Und jetzt für euch Hessen aktuell mit Vincent Schulz. Und mehr als 160 Radfahrer starten heute in Gießen zur Tour der Hoffnung. 2 Tage lang sammeln sie auf ihrer Fahrt durch Ostdeutschland Spenden für krebskranke Kinder. Bei Lauterbach im Vogelsberg brennt es erneut. Rund 8 Hektar Wald und Fläche standen in Flammen. Landwirte unterstützten die Feuerwehr mit 150.000 Litern Löschwasser. Und in Bad Arolsen startet heute der Kram- und Viehmarkt. Dutzende Fahrgeschäfte sind auf dem Königsberg aufgebaut. Bis Sonntag werden hunderttausende Besucher erwartet.
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5: Hier müsst ihr aktuell am meisten Zeit einplanen. Auf der A7 Richtung Fulda gibt es zwischen Bad Brückenau-Wildflecken und Fulda A-Dreieck 4 Kilometer Stau. In der Gegenrichtung Richtung Würzburg stockt der Verkehr auf 4 Kilometern. Auf der A5 Richtung Darmstadt staut es sich zwischen Seeheim-Jugenheim und Darmstädter Kreuz auf 2 Kilometern. In der Gegenrichtung Richtung Frankfurt gibt es zwischen Darmstädter Nordkreuz und Langenmörfelden 1 Kilometer Stau. Auf der A7 Richtung Hannover staut es sich zwischen Kreuz Kassel-Mitte und Kassel-Ost auf 2 Kilometern. Gute Fahrt.
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5: In Gießen sind es aktuell 24 Grad. In Wetzlar messen wir 23 Grad und in Kassel ist es genauso warm. In den nächsten Stunden ist es überwiegend klar. Heute Nacht sinkt das Thermometer auf milde 15 Grad. Morgen wird es freundlich mit Wolken und sonnigen Abschnitten bei bis zu 28 Grad.
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6: Hey ho, einen wunderschönen Donnerstag euch allen. Donnerstag, 6. August. Ich hoffe, ihr kommt bislang gut durch diesen Arbeitstag durch heute noch. Und dann ist morgen quasi schon das Wochenende, aber ganz, ganz nah dran. So, jetzt mal eine ganz kurze Frage an euch. Was ist so euer einer Country-Song, der immer geht? Ja, die Frage hat sich auch Thomas Rhett gestellt. Und zwar mit diesem Song hier. What's your Country-Song? Schönen Donnerstag.

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1: Hier müsst ihr aktuell am meisten Zeit einplanen. Auf der A7 Richtung Hannover gibt es zwischen Kreuz Kassel-Mitte und Kassel-Nord 3 Kilometer Stau. Ihr verliert dort mindestens 8 Minuten. Auf der A7 Richtung Würzburg staut es sich zwischen Fulda-Dreieck und Bad Brückenau-Volkers auf 2 Kilometern. Der Zeitverlust beträgt mindestens 7 Minuten. Auf der A5 Richtung Frankfurt stockt der Verkehr zwischen Darmstädter Nord, Kreuz und Langenmörfelden auf 3 Kilometern. Ebenfalls Richtung Frankfurt gibt es zwischen Bad Homburger Kreuz und Nordwestkreuz Frankfurt stockenden Verkehr auf 1 Kilometer. Gute Fahrt.
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1: In Gießen und Kassel zeigt das Thermometer aktuell 24 Grad. In Eisenach sind es 25 Grad. In den nächsten Stunden ist es überwiegend klar. Heute Nacht sinkt das Thermometer auf milde 15 Grad. Morgen wird es freundlich, mit Wolken und sonnigen Abschnitten bei bis zu 28 Grad.
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2: Hey ho, wunderschönen Donnerstag euch allen. Denkt daran, heute 18 bis 19 Uhr, neue Ausgabe hosted by, und zwar mit dem australischen Country Star James Johnston. Super sympathisch, hat sicherlich auch einige coole und interessante Stories eben aus der australischen Country-Szene mit dabei. Ansonsten sag ich jetzt erstmal für heute tschüss. Wir hören uns morgen wieder von 6 bis 12 nur hier auf The Wolf. Bei mir gibt's jetzt nochmal Shibuzi mit Born to Die. Ich bin Saddle. Tschüss.

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1: Ich bin Babette Büchner. Nach dem Vorfall mit einer Sprengstoffdrohne am Flughafen Leipzig-Halle fordern die Grünen im Bundestag, dass der Nationale Sicherheitsrat einberufen wird. Er müsse umgehend zusammenkommen, um über die Lage und die notwendigen Konsequenzen daraus zu beraten, sagte Fraktionschefin Katharina Dröge. Bundesinnenminister Alexander Dobrindt hatte am Abend von einem hybriden Anschlagsszenario gesprochen. Umweltverbände warnen, Rheinvertiefungen könnten den Grundwasserspiegel absenken. Doch die niedrigen Wasserstände sind eine große Herausforderung für die Wirtschaft. Bundesverkehrsminister Bilger spricht deshalb heute mit Hafenbetreibern, Vertretern der Binnenschifffahrt und betroffenen Unternehmen.
2: Die Schiffe können wegen des geringen Wasserstands in großen Flüssen wie Rhein, Elbe und Donau aktuell nur mit deutlich weniger Ladung fahren oder müssen ganz darauf verzichten. Auch die Verkehrsminister der Länder schlagen Alarm und fordern bei ihrer eigenen Sonderkonferenz heute vom Bund umfassende Maßnahmen, um den Güterverkehr in Gang zu halten. Die aktuelle Lage bedrohe Lieferketten und belaste Wirtschaft sowie Verbraucher zusätzlich, heißt es in der von Nordrhein-Westfalen eingebrachten Vorlage. Tine Klimach, Nachrichtenredaktion.
1: Seit Januar sind in Deutschland 261 Menschen ertrunken. Das gab die DLRG heute in einer Sommerzwischenbilanz bekannt. Das ist etwas mehr als im gleichen Zeitraum im vergangenen Jahr. Allein die Hitzewellen im Juni und Juli forderten 160 Badetote.
3: Durch immer länger werdende und stärkere Hitzeperioden suchen mehr Menschen Abkühlung in Gewässern. Und das verläuft immer wieder tödlich. Vor allem Flüsse und Seen sind besonders gefährlich. Viele Menschen überschätzen dort ihre Schwimmfähigkeiten und unterschätzen Gefahren wie Strömungen oder Kälteschocks. Vor allem Männer. 80% aller Badetoten sind Männer, denn die würden eher alkoholisiert baden gehen und seien insgesamt leichtsinniger. Aus Berlin, Simeon Müller.
1: Popstar Shakira und Sänger Burna Boy haben mit ihrem WM-Song Die Die den offiziellen Sommerhit des Jahres 2026 gelandet. Das teilte das Marktforschungsunternehmen GfK Entertainment mit, das auch die offiziellen deutschen Charts ermittelt. Bei uns wurde der Song fast 60 Millionen Mal gestreamt. Er steht seit 5 Wochen an der Spitze der deutschen Charts.
4: Und jetzt für euch Hessen aktuell mit Vincent Schulz. Und mehr als 160 Radfahrer starten heute in Gießen zur Tour der Hoffnung. 2 Tage lang sammeln sie auf ihrer Fahrt durch Ostdeutschland Spenden für krebskranke Kinder. Bei Lauterbach im Vogelsberg brennt es erneut. Rund 8 Hektar Wald und Fläche standen in Flammen. Landwirte unterstützten die Feuerwehr mit 150.000 Litern Löschwasser. Und in Bad Arolsen startet heute der Kram- und Viehmarkt. Dutzende Fahrgeschäfte sind auf dem Königsberg aufgebaut. Bis Sonntag werden hunderttausende Besucher erwartet.
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5: Hier müsst ihr aktuell am meisten Zeit einplanen. Auf der A44 Richtung Kassel, zwischen Zierenberg und Kreuz Kassel-West, gibt es 3 Kilometer Stau. In der Gegenrichtung, Richtung Dortmund, steht ihr zwischen Dreieck Kassel-Süd und Kreuz Kassel-West auf 1 Kilometer wegen der Sperrung der Spur ab dem Kreuz Kassel-West. Auf der A7 Richtung Fulda, zwischen Bad Kissingen-Obertulba und Fulda-Dreieck, gibt es 4 Kilometer Stau. In der Gegenrichtung, Richtung Würzburg, steht ihr zwischen Fulda-Dreieck und Bad Brückenau-Volkers auf 2 Kilometern. Auf der A3 Richtung Frankfurt, zwischen Wiesbadener Kreuz und Raunheim, gibt es 3 Kilometer Stau. Gute Fahrt.
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5: In Winterberg sind es aktuell 20 Grad. In Butzbach zeigt das Thermometer 26 Grad. In Gießen messen wir 25 Grad. In den nächsten Stunden ist es überwiegend klar. Heute Nacht sinkt das Thermometer auf milde 15 Grad. Morgen wird es freundlich mit Wolken und sonnigen Abschnitten bei bis zu 28 Grad.
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6: Kurz nach 12 an diesem Donnerstagmittag und diesen Sommer gehört die The Wolf Summertime irgendwie einfach dazu. Und in der nächsten halben Stunde kommt ein Song, der für mich ganz oben mitspielt, wenn es um den perfekten Country-Sommersong geht, nämlich Cutting Eye Joe. Der macht einfach so unfassbar gute Laune, finde ich. Und ja, das macht für mich einfach einen richtig guten Country-Sommersong aus. Habt ihr vielleicht auch so einen Song? Dann geht doch einfach mal bei uns auf die The Wolf Website und stimmt für diesen Song ab. Hier geht es jetzt aber erstmal weiter mit Tim McGraw und dem Song I Like It, I Love It.

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0: Ich habe Mercy mit Sean McConnell geschrieben, einem meiner Lieblingsautoren. Ich habe ihn von einer alten Beziehung erzählt und dabei das Wort Mercy benutzt. Er meinte nur, wow, das muss der Titel sein. Der Song entstand dann ziemlich schnell mit vielen emotionalen Momenten. Wir wollten einen ganz intimen, ehrlichen Song schreiben. Und ich sage das nicht oft, aber bei Mercy hoffe ich tatsächlich, dass er die Leute ein kleines bisschen traurig macht. Ich wünsche mir, dass sich jeder, der ihn hört, an einen Moment erinnert, in dem er sich genauso gefühlt hat.
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8: Hier müsst ihr aktuell am meisten Zeit einplanen. Auf der A44 Richtung Kassel gibt es zwischen Bräuner und dem Kreuz Kassel-West 7 Kilometer Stau. Auf der A44 Richtung Dortmund staut es sich zwischen dem Dreieck Kassel-Süd und dem Kreuz Kassel-West auf 2 Kilometern. Ursache ist eine Sperrung der Fahrbahn ab dem Kreuz Kassel-West. Auf der A5 Richtung Frankfurt stockt der Verkehr zwischen dem Darmstädter Nordkreuz und Langenmöhrfelden auf 4 Kilometern. Gute Fahrt.
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8: In Rennroth zeigt das Thermometer aktuell 22 Grad. Wärmer ist es in Baunatal mit 24 Grad. Am wärmsten ist es derzeit in Schlüchtern. Dort messen wir 26 Grad. In den nächsten Stunden ist es überwiegend klar. Heute Nacht sinkt das Thermometer auf milde 15 Grad. Morgen wird es freundlich, mit Wolken und sonnigen Abschnitten bei bis zu 28 Grad.
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9: Und hier gibt es jetzt in der nächsten halben Stunde unter anderem Musik von Zach Top, Randall King und George Ezra. Jetzt aber erstmal Woman von Kane Brown und ich finde, das ist ein Song, den man super gut mitsingen kann. Ich bin Leonie, einen wunderschönen Donnerstag euch.

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1: Ich bin Babette Büchner. Einen Tag nach dem Fund einer Sprengstoffdrohne am Flughafen Leipzig-Halle sind noch viele Fragen offen. Vor allem ist unklar, wie die Drohne unbemerkt auf die Stadt- und Landebahn gelangen konnte. Außerdem wird weiter nach einem zweiten unbekannten Gegenstand gesucht.
2: Es geht um Teile einer möglichen weiteren Drohne, die mit einem Frachtflugzeug zusammengestoßen sein könnte, das wegen der gesperrten Landebahn in Leipzig durchstartete und nach Hannover flog. Dort wurde dann eine leichte Beschädigung festgestellt. Die Sprengstoffdrohne in Leipzig war entschärft worden. Sie stand in der Nähe einer ukrainischen Transportmaschine. Politik und Sicherheitsbehörden sind alarmiert. Innenminister Dobrindt spricht von einer neuen Gefahrenqualität. Experten sehen dringenden Handlungsbedarf. Die kritische Infrastruktur müsse besser geschützt werden. Aus Berlin, Thomas Brock.
1: Nach dem tödlichen Autoanschlag auf eine Gewerkschaftsdemonstration in München ist ein 25-Jähriger zu einer lebenslangen Haftstrafe verurteilt worden. Das Oberlandesgericht München stellte zudem die besondere Schwere der Schuld fest. Der aus Afghanistan stammende Mann war im vergangenen Jahr von hinten in friedliche Demonstranten gefahren. Eine Frau und ihre kleine Tochter starben. Viele weitere wurden teils lebensgefährlich verletzt. Die Polizei hat am Vormittag in Preetz in Schleswig-Holstein ein totes Kleinkind gefunden. Mit großer Wahrscheinlichkeit handelt es sich um das seit gestern Mittag vermisste 3-jährige Mädchen, teilte die Polizei mit. Von einer Straftat geht sie im Moment nicht aus.
3: Mit einem Hubschrauber und Drohnen haben sie gesucht. Die Polizei und Feuerwehrleute, auch Freiwillige, waren stundenlang im Einsatz und alle haben natürlich gehofft, dass das kleine autistische Mädchen irgendwo auftaucht. Ihre Eltern hatten es gestern Mittag als vermisst gemeldet. Was genau passiert ist, das ist noch unklar. Aber viele denken nun auch an einen ähnlichen Fall aus Niedersachsen vor einigen Jahren. Den kleinen Arian, auch er konnte nur tot geborgen werden. Claudia Wächter, Nachrichtenredaktion.
1: Die Behörden haben in Thüringen einen 33-jährigen Ukrainer festgenommen. Er soll versucht haben, Aufnahmen vom Gelände eines bayerischen Rüstungsunternehmens zu machen. Ziel sei gewesen, Sabotageakte zu verüben, teilte die Generalstaatsanwaltschaft in München mit. Der Mann sitze derzeit in einem bayerischen Gefängnis.
4: Und jetzt für euch Hessen aktuell mit Vincent Schulz. Und Hessens Verfassungsschutz stellt in Wiesbaden eine neue Spionageeinheit vor. Laut dem Verfassungsschutz möchte man damit besser auf mögliche Gefahren reagieren. Eltern in Hessen haben Rechtsanspruch auf Ganztagsbetreuung. Laut CDU und SPD sei das Ziel eine bessere Vereinbarkeit von Familie und Beruf. Zunächst gilt die Betreuungsgarantie für die erste Klasse. Und in einigen hessischen Kommunen gilt der Wassernotstand. Laut den Wasserwerken stehen die Wasserampeln in verschiedenen Gemeinden auf Rot. Unter anderem betroffen seien Schmitten, Oberursel und Kronberg. Mehr dazu in den Nachrichten um 9:30.
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5: Hier müsst ihr aktuell am meisten Zeit einplanen. Auf der A3 Richtung Würzburg gibt es zwischen dem Seligenstädter Dreieck und Hößbach 9 Kilometer Stau. Ihr verliert dort mindestens 25 Minuten. Auf der A44 Richtung Kassel staut es sich zwischen Bräuner und dem Kreuz Kassel-West auf 9 Kilometern. Der Zeitverlust beträgt mindestens eine Stunde. Auf der A7 Richtung Fulda steht ihr zwischen Bad Kissingen-Obertulba und dem Fuldaer Dreieck 6 Kilometer. Dort müsst ihr mindestens 23 Minuten mehr einplanen. Gute Fahrt.
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5: In Gießen und Wetzlar zeigt das Thermometer aktuell 26 Grad. In Winterberg sind es 21 Grad. In den nächsten Stunden ist es überwiegend klar. Heute Nacht sinkt das Thermometer auf milde 15 Grad. Morgen wird es freundlich, mit Wolken und sonnigen Abschnitten bei bis zu 28 Grad.
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6: Kurz nach eins an diesem Donnerstag und es gibt Baby-News in der Country-Welt. Russell Dickerson und seine Frau haben jetzt bekannt gegeben, dass sie ihr drittes Kind erwarten. Herzlichen Glückwunsch an der Stelle. Und Russell Dickerson gibt es auch hier in der nächsten halben Stunde bei uns zu hören mit seinem Song Worth Your Wild. Jetzt aber erstmal Jason Lee mit We Got Friday Night.

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12: Hey, we're Dan and Shay.
13: And this is Save Me the Trouble.
14: Why?

0: Wir sind so stolz auf diesen Song, einer unserer absoluten Favoriten. Jedes Mal, wenn ich ihn höre, denke ich, Shay Mooney ist einfach der beste Sänger überhaupt.
1: Er hat sich hier wirklich die Seele aus dem Leib gesungen. Schon als wir den Song geschrieben haben, hatten wir diese Vision, ihn live zu performen. Und wir glauben, das wird einer dieser Songs, den jeder mitsingt. Er setzt den Ton für unser neues Album und wir hoffen, dass er euch genauso gefällt wie uns.
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5: Hier müsst ihr aktuell am meisten Zeit einplanen. Auf der A44 Richtung Kassel zwischen Bräuna und dem Dreieck Kassel Süd gibt es 11 Kilometer Stau. Ihr solltet dort mit einer Stunde Zeitverlust rechnen. Auf der A7 Richtung Fulda zwischen Bad Kissingen, Obertulba und dem Fuldaer Dreieck staut es sich auf 6 Kilometern. In der Gegenrichtung Richtung Kassel gibt es zwischen dem Kreuz Kassel Mitte und Kassel Ost 2 Kilometer Stau. Auf der A44 Richtung Dortmund kommt es zwischen dem Dreieck Kassel Süd und dem Kreuz Kassel West wegen einer Sperrung zu 2 Kilometern Stau. Die Spur ab dem Kreuz Kassel West ist gesperrt. Habt eine gute und sichere Fahrt.
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5: Bei euch in Bad Hersfeld sind es aktuell 26 Grad, in Kassel messen wir 25 Grad, Bad Marienberg meldet 21 Grad. In den nächsten Stunden ist es überwiegend klar. Heute Nacht sinkt das Thermometer auf milde 15 Grad. Morgen wird es freundlich, mit Wolken und sonnigen Abschnitten bei bis zu 28 Grad.
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6: Howdy, und hier geht es jetzt weiter mit John Party und seinem neuen Song Drinkin' and Dancin'. Der Song ist im Juni veröffentlicht worden, also wie gesagt, ganz frisch, und ist Teil des Albums California Sunrise. Wer sich jetzt denkt, warte mal, Leonie, das Album, das gibt es doch schon länger. Das stimmt, aber es ist jetzt eine 10 Jahre Jubiläumsedition rausgekommen und genau da gehört dieser Song eben drauf. Hier ist er jetzt, John Party mit Drinkin' and Dancin'. Ich bin Leonie, einen wunderschönen Donnerstag euch.

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1: Ich bin Dirk Zeitler. Ein Tag nach dem Fund einer Sprengstoffdrohne am Flughafen Leipzig-Halle sind noch viele Fragen offen. Vor allem ist unklar, wie die Drohne unbemerkt auf die Start- und Landebahn gelangen konnte. Außerdem wird weiter nach einem zweiten unbekannten Gegenstand gesucht. Die Grünen im Bundestag fordern unterdessen Beratungen des Nationalen Sicherheitsrates. Der Sicherheitsrat müsse umgehend zusammenkommen, sagte Fraktionschefin Dröge. Nach dem tödlichen Autoanschlag auf eine Gewerkschaftsdemonstration in München muss der Täter lebenslang ins Gefängnis. Das Oberlandesgericht hat außerdem die besondere Schwere der Schuld festgestellt.
2: Unter anderem wegen zweifachen Mordes und versuchten Mordes in 23 Fällen ist der 25-Jährige verurteilt worden. Das Gericht ist sich sicher, der Täter wollte Menschen töten und hat dafür die Situation der Demo ausgenutzt, weil die Menschen dort mit einer solchen Tat nicht rechnen. Als Motiv wird Wut über die Lage in islamischen Ländern genannt. Außerdem habe sich der Mann als guter Moslem beweisen wollen. Bei dem Anschlag im Februar letztes Jahr starben eine Frau und ihre 2 Jahre alte Tochter. Viele weitere wurden teils lebensgefährlich verletzt. Dominik Schweiger, Nachrichtenredaktion.
1: Der Sommer 2026 schreibt Geschichte. Ein Hitzerekord jagt den nächsten. Freibäder sind voll wie lange nicht und die Eisverkäufer kommen mit der Produktion kaum hinterher. Der Hitzesommer hat aber auch Schattenseiten. In den ersten 7 Monaten des Jahres gab es bereits 261 Badetote. Das teilte die DLRG heute mit.
3: Nicht nur an den Badestellen in Deutschland gab es mehr Tote. Während der besonders heißen Woche Ende Juni starben nach Schätzungen des Robert-Koch-Instituts etwa 9.600 Menschen. Das sind deutlich mehr hitzebedingte Sterbefälle als zunächst angenommen. Die Forderungen nach Hitzeschutzplänen hierzulande, aber auch auf europäischer Ebene, werden lauter. Alarmierend ist die andauernde Hitze auch für die Wirtschaft, unter anderem durch historisches Niedrigwasser im Rhein. Diana Kramer, Nachrichtenredaktion.
1: Die Frage nach Elektroautos hat im Juli stark angezogen. Fachleuten zufolge liegt das vor allem an der E-Auto-Prämie des Bundes. Mehr als 78.600 reine E-Pkw kamen im vergangenen Monat laut Kraftfahrt-Bundesamt neu auf die Straße. Das waren demnach fast 62% mehr als im Juli des Vorjahres. Profitiert von der Entwicklung haben vor allem chinesische Hersteller.
4: Und jetzt für euch Hessen aktuell mit Vincent Schulz. Und Hessens Verfassungsschutz stellt in Wiesbaden eine neue Spionageeinheit vor. Laut dem Verfassungsschutz möchte man damit besser auf mögliche Gefahren reagieren. Eltern in Hessen haben Rechtsanspruch auf Ganztagsbetreuung. Laut CDU und SPD sei das Ziel eine bessere Vereinbarkeit von Familie und Beruf. Zunächst gilt die Betreuungsgarantie für die erste Klasse. Und in einigen hessischen Kommunen gilt der Wassernotstand. Laut den Wasserwerken stehen die Wasserampeln in verschiedenen Gemeinden auf Rot. Unter anderem betroffen seien Schmitten, Oberursel und Kronberg. Mehr dazu in den Nachrichten um 9:30.
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5: Hier müsst ihr aktuell am meisten Zeit einplanen. Auf der A7 Richtung Fulda gibt es zwischen Bad Kissingen, Obertulba und dem Fuldaer Dreieck 7 Kilometer Stau. Ihr verliert dort mindestens 35 Minuten. Auf der A3 Richtung Frankfurt staut es sich zwischen dem Wiesbadener Kreuz und Raunheim auf 3 Kilometern. Ihr müsst mit mindestens 5 Minuten Zeitverlust rechnen. Auf der A7 Richtung Hannover steht ihr zwischen dem Kreuz Kassel-Mitte und Kassel-Ost auf 2 Kilometern. Dort verliert ihr mindestens 7 Minuten. Wir wünschen euch eine gute Fahrt.
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5: In Siegen sind es aktuell 22 Grad, in Bad Hersfeld zeigt das Thermometer 27 Grad, in Fulda ebenfalls 27 Grad. In den nächsten Stunden ist es überwiegend bewölkt. Heute Nacht sinkt das Thermometer auf milde 14 Grad. Morgen wird es dann freundlich, mit Sonne und Wolken bei bis zu 28 Grad.
6: Kurz nach 2, einen schönen guten Tag. Hallo liebe Wölfe, hallo liebe Country Crew, ich bin Phil und es geht los mit dem Country Nachmittag. Ich freue mich drauf, es ist Donnerstag, es ist der 6. August, es wird mal wieder ein Sommertag. Bei uns ja heute bisschen Hitzepause. Die Österreicher, das sind die, die gerade in Europa die Hitzerekorde einsammeln. 2 Tage hintereinander haben sie eingemacht. Aktueller Rekord steht bei, Achtung, haltet euch fest, 41,2 Grad. heftig. Da kann man gar nichts mehr machen. Da kannst du dich einfach nur hinlegen und Radio hören. Und genau dazu lade ich nicht nur alle Österreicher, sondern natürlich alle ein, die jetzt hier mit uns am Radio sitzen. Wir fangen an mit Musik von Brian Martin. Hier ist We Ride.

Cameron Whitcomb mit Kingdom of Fear. Und die Angst, liebe Wölfe, die Angst ist gerade das Thema bei Deutschlands Country Radio The Wolf. Denn wenn wir eben gerade noch übers Königreich der Angst gesungen haben, singen wir jetzt schon über Furchtlosigkeit. Und zwar gemeinsam mit Jackson Dean. Hier ist die nächste Nummer. Es ist 14:15, Zeit für Jackson Dean und Fearless, The Echo by The Wolf.

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10: Hey, it's Kane Brown and this is my song, I Can Feel It.
11: I can feel it in the air.
10: So this song,
12: der Song ist entstanden, als wir überlegt haben, wer mit mir bei Stagecoach auftreten könnte. Einer der Namen auf der Liste war Phil Collins. Kurz danach waren wir in Kanada und dann war der Song plötzlich da. Ich habe mich sofort in ihn verliebt. Vor allem wegen des Drumbeats, den einfach jeder kennt. Ich freue mich riesig darauf, ihn live zu spielen. Schon als wir ihn geschrieben haben, hatte ich diese Bilder im Kopf. Ich kann es kaum erwarten, dass ihr ihn hört und mit uns dazu abfeiert.

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1: Hier müsst ihr aktuell am meisten Zeit einplanen. Auf der A7 Richtung Fulda zwischen Bad Kissingen-Obertulba und dem Fuldaer Dreieck gibt es 7 Kilometer Stau. Ihr verliert dort mindestens 31 Minuten. Auf der A5 Richtung Frankfurt zwischen Weiterstadt und Langenmöhfelden stockt der Verkehr auf 4 Kilometern. Ihr verliert dort mindestens 5 Minuten. Auf der A3 Richtung Frankfurt zwischen dem Wiesbadener Kreuz und Raunheim stockt der Verkehr auf 3 Kilometern. Ihr verliert dort mindestens 6 Minuten. Wir wünschen euch eine gute Fahrt.
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1: In Renroth sind es aktuell 22 Grad, in Bad Marienberg zeigt das Thermometer 21 Grad. Und in Eisenach ist es mit 27 Grad am wärmsten. In den nächsten Stunden ist es überwiegend bewölkt. Heute Nacht sinkt das Thermometer auf milde 14 Grad. Morgen wird es dann freundlich, mit Sonne und Wolken bei bis zu 28 Grad.
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2: Und wir sprechen über einen der besten Menschen, die wir so aktuell in unserer Country-Welt haben. Das ist nämlich Morgan Wallen. Nicht nur, weil er tolle Musik raushaut und ganze Stadien voll macht. Nee, ich erzähle euch warum. Der hat gerade seine Tour hinter sich gebracht. 23 Konzerte, Stadionkonzerte in 12 Städten, alle ausverkauft, nahtlos, bis auf den letzten Platz, da konnte sich nicht mehr dazwischen quetschen. Der wird ein paar Euros verdient haben, das brauchen wir uns gar nicht erst ausrechnen, aber warum ich ihn so toll finde, nach seiner Tour hat er an insgesamt 26 Schulen in den USA Musikinstrumente gespendet, im Wert von über 1 Million Dollar. Und das finde ich richtig geil. Ja, das wird nur ein Bruchteil von dem sein, was er da eingenommen hat, aber es ist trotzdem geil, einfach 1 Million Dollar mal eben rauszuhauen und zu sagen, Kids, macht Musik. Ich finde, ich kriege Gänsehaut. Obwohl ich vorher wusste, worum es geht, habe ich mich eben selber überrascht. Hier ist Morgan Wallen zusammen mit Ella Langley. Hier ist I Can't Love You Anymore.

0: Also es kommt ja mittlerweile wirklich vor, dass wir unter der Woche schon fast ja Hassnachrichten, würde ich fast sagen, geschickt bekommen. Wann es denn endlich eine weitere Folge Hosted By gibt? Es ist schön, dass euch das gut gefällt und es ist auch schön, dass ihr mehr fordert. Bitte treibt uns immer weiter an. Manchmal fehlt ein bisschen die Netiquette, aber hey, das kriegen wir, da können wir drüber weggucken. Wichtig ist nämlich, dass wir hier mitkriegen, Hosted By gefällt euch richtig gut. Und ich bin mir auch sicher, die Folge heute Abend wird vielleicht sogar euer Highlight. Denn ich erkläre nochmal ganz kurz für alle, die das jetzt gar nicht kennen. Immer donnerstags von 18 bis 19 Uhr gibt es hier bei The Wolf eine ganz besondere Stunde. Denn wir lassen echte Country-Musiker, die wirklich echte Country-Musiker sind und auch ganz viel auf Tour sind, unterwegs sind, ihre Brötchen damit verdienen, die lassen wir hier eine Stunde ans Mikrofon. Und heute Abend geht es um James Johnston. Der ist ein richtig cooler Typ, der kommt eigentlich aus Australien und vor allem macht er auch noch richtig geile Musik. James Johnston wird heute Abend eine weitere Folge Hosted By moderieren und Musik von ihm, die gibt es hier jetzt schon. Hier ist James Johnston mit Raised Like That.
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1: Ich bin Dirk Zeitler. Ein Tag nach dem Fund einer Sprengstoffdrohne am Flughafen Leipzig-Halle sind noch viele Fragen offen. Vor allem ist unklar, woher die Drohne stammte und wie sie unbemerkt auf die Start- und Landebahn des Airports gelangen konnte. Außerdem wird weiter nach einem zweiten unbekannten Gegenstand gesucht.
2: Es geht um Teile einer möglichen weiteren Drohne, die mit einem Frachtflugzeug zusammengestoßen sein könnte, das wegen der gesperrten Landebahn in Leipzig durchstartete und nach Hannover flog. Dort wurde dann eine leichte Beschädigung festgestellt. Die Sprengstoffdrohne in Leipzig war entschärft worden. Sie stand in der Nähe einer ukrainischen Transportmaschine. Politik und Sicherheitsbehörden sind alarmiert. Innenminister Dobrindt spricht von einer neuen Gefahrenqualität. Experten sehen dringenden Handlungsbedarf. Die kritische Infrastruktur müsse besser geschützt werden. Thomas Brock, Nachrichtenredaktion.
1: Die Extremhitze in diesem Sommer hat tödliche Folgen in bislang unbekanntem Ausmaß. Allein durch die heftige Hitzewelle Ende Juni sind nach Schätzungen des Robert-Koch-Instituts fast 10.000 Menschen gestorben. Rund 9.600 hitzebedingte Sterbefälle gingen auf die Woche vom 22. bis 28. Juni zurück, heißt es im aktuellen Wochenbericht des RKI. Vielerorts in Deutschland lagen die Temperaturen in diesen Tagen um die 40 Grad. Nach dem tödlichen Autoanschlag auf eine Gewerkschaftsdemonstration in München muss der Täter lebenslang ins Gefängnis. Das Oberlandesgericht hat außerdem die besondere Schwere der Schuld festgestellt.
3: Unter anderem wegen zweifachen Mordes und versuchten Mordes in 23 Fällen ist der 25-Jährige verurteilt worden. Das Gericht ist sich sicher, der Täter wollte Menschen töten und hat dafür die Situation der Demo ausgenutzt, weil die Menschen dort mit einer solchen Tat nicht rechnen. Bei dem Anschlag im Februar letztes Jahr starben eine Frau und ihre 2 Jahre alte Tochter. Viele weitere wurden teils lebensgefährlich verletzt. Dominik Schweiger, Nachrichtenredaktion.
1: Mehrere Krankenkassen und kassenärztliche Vereinigungen haben nach Medienberichten insgesamt 220 Millionen Euro durch umstrittene Investments verloren. Bei den bereits vor Jahren verlorenen Millionensummen der Krankenkassen handele es sich um Beitragsgelder von gesetzlichen Versicherten, so NDR, WDR und Süddeutsche Zeitung. Bei den kassenärztlichen Vereinigungen entspreche das Geld Mitgliedsbeiträgen von Ärztinnen und Ärzten.
4: Und jetzt für euch Hessen aktuell mit Vincent Schulz. Und Hessens Verfassungsschutz stellt in Wiesbaden eine neue Spionageeinheit vor. Laut dem Verfassungsschutz möchte man damit besser auf mögliche Gefahren reagieren. Eltern in Hessen haben Rechtsanspruch auf Ganztagsbetreuung. Laut CDU und SPD sei das Ziel eine bessere Vereinbarkeit von Familie und Beruf. Zunächst gilt die Betreuungsgarantie für die erste Klasse. Und in einigen hessischen Kommunen gilt der Wassernotstand. Laut den Wasserwerken stehen die Wasserampeln in verschiedenen Gemeinden auf Rot. Unter anderem betroffen seien Schmitten, Oberursel und Kronberg. Mehr dazu in den Nachrichten um 9:30.
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5: Hier müsst ihr aktuell am meisten Zeit einplanen. Auf der A44 Richtung Kassel gibt es zwischen Bräuna und dem Kreuz Kassel West 14 Kilometer Stau. Ihr müsst mit rund 40 Minuten Zeitverlust rechnen. Auf der A7 Richtung Fulda staut sich der Verkehr zwischen Bad Kissingen-Obertulba und dem Fulda-Dreieck auf 7 Kilometern. Hier verliert ihr etwa 35 Minuten. Ebenfalls auf der A7 Richtung Hannover steht ihr zwischen dem Dreieck Kassel Süd und Kassel Ost auf 3 Kilometern. Das kostet euch rund 14 Minuten. Gute Fahrt.
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5: In Siegen zeigt das Thermometer aktuell 22 Grad. In Trendelburg sind es 26 Grad. Genauso warm wie in Baunatal. In den nächsten Stunden ist es überwiegend bewölkt. Heute Nacht sinkt das Thermometer auf milde 14 Grad. Morgen wird es dann freundlich, mit Sonne und Wolken bei bis zu 28 Grad.
6: Kurz nach 3. Hallo liebe Wölfe, hallo liebe Country-Freunde. Hier ist Deutschlands Country-Radio The Wolf mit dem Country-Nachmittag. Da gibt's Musik von Big and Rich zum Beispiel. Wir haben Caitlin Butts mit dabei. Kennt ihr vielleicht so noch gar nicht? Stelle ich euch gleich ganz in Ruhe vor. Die hat eine Nummer von Jimmy Eat World gecovert. Vielleicht kennt ihr die auch nicht. Das Lied heißt The Middle. Und das alles werdet ihr gleich in aller Ruhe kennenlernen. Vorher noch Shibuzi, The Eagles, Big and Rich und auch Tucker Wetmore und Trisha Yearwood sind noch mit am Start. Alles vor 3:30. Ich bin Phil. Los geht's mit der Mucke.

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1: Wir kommen zu einer jungen Country-Künstlerin, die, ich lehne mich mal weit aus dem Fenster, den meisten von euch nicht unbedingt was sagen wird. Sie heißt Caitlin Butts und sie stiftet heute den Song des Tages. Der Song des Tages heißt The Middle. Es handelt sich um ein Cover. Es ist im Original von der Band Jimmy Eat World. Das ist eigentlich eher so ein bisschen in der Rock-and-Pop-Welt zu Hause. Und Caitlin Butts hat sich dieser Nummer angenommen, um daraus eine Country-Nummer zu machen. Das ist unser Song des Tages. Caitlin Butts gehört zur sogenannten Red Dirt Country-Szene. Die Red Dirt Country-Szene sind Musiker, die so aus der Ecke von Oklahoma kommen. Da kommt sie eben auch her. Und Red Dirt bezieht sich auf den häufig eisenhaltigen und roten Boden in dieser Region. Und alle, die da herkommen, gehören so ein bisschen zur Red Dirt Country Szene. Eine Bewegung, die schon seit den 70er und 80er Jahren gibt, gilt immer so ein bisschen als Gegenbewegung zu den glatt produzierten Nashville-Nummern. Und genau dazu gehört die wunderbare Caitlin Butts. Hier ist Red Dirt Country, hier ist Red Dirt New Country, hier ist unser Song des Tages bei The Wolf, hier ist Caitlin Butts mit The Middle.

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2: 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Gemeinsam schauen wir jetzt auf die Top 3 Country-Songs aus dem Jahr 1993.
0: Platz 3.
2: George Strait, Easy Come, Easy Go. So long,
0: Platz 2.
2: John Michael Montgomery, I Love The Way You Love Me.
0: Platz 1.
2: Kaum ein Songname ist als Radiomoderator schwerer auszusprechen. Alan Jackson mit Chattahoochee.

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1: Hier müsst ihr aktuell am meisten Zeit einplanen. Auf der A44 Richtung Kassel gibt es zwischen Zierenberg und Kreuz Kassel-West 11 Kilometer Stau. Ihr verliert dort mindestens 27 Minuten. Auf der A7 Richtung Fulda staut es sich zwischen Bad Kissingen-Obertulba und Fulda Dreieck auf 7 Kilometern. Dort müsst ihr mindestens 34 Minuten mehr einplanen. Auf der A7 Richtung Hannover gibt es zwischen Dreieck Kassel-Süd und Kassel-Ost 4 Kilometer Stau. Der Zeitverlust beträgt dort mindestens 11 Minuten.

0: Habt eine gute und sichere Fahrt.
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0: In Göttingen zeigt das Thermometer aktuell 24 Grad. Etwas wärmer ist es in Korbach mit 25 Grad. Die höchste Temperatur messen wir derzeit in Trendelburg. Dort sind es 26 Grad. In den nächsten Stunden ist es überwiegend bewölkt. Heute Nacht sinkt das Thermometer auf milde 14 Grad. Morgen wird es dann freundlich, mit Sonne und Wolken bei bis zu 28 Grad.
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2: Hier ist Deutschlands Country Radio The Wolf. Wir düsen mal eben durch die letzten paar Jahre des Lebens von Max McKnown. Wir fangen an 2022. Der Mann kann noch keine Gitarre spielen, findet das aber irgendwie spannend und bringt es sich dann halt eben selber bei. Gitarre spielen, ne? Kurze Zeit später, die TikTok-Karriere beginnt. Es gibt auch eine erste Debütsingle mit Freezing in November und zack, boom, geht der Mann durch die Decke. Ein Jahr, nachdem er sich selber Gitarre beigebracht hat. Jetzt sind wir natürlich angekommen im Jahr 2026. Alle warten auf sein drittes Studioalbum Leave a Light On. Nee, Leave On a Light, so muss es heißen. Kommt raus am 25. September. Ein kometenhafter Start, ein fantastischer junger Mann. Hier ist für euch Max McKnown mit seiner aktuellen Nummer. Hier ist Done For.

0: Es ist Donnerstag, es ist der 6. August und seit ein paar Tagen gibt es eine neue, frische, junge, weibliche Stimme hier bei The Wolf. Und genau diese Stimme habe ich mir jetzt hier ins Studio geholt. Bei mir ist die liebe Leonie. Hallo.
1: Hallöchen.
0: Du begleitest uns seit kurzem durch den Mittag hier bei The Wolf, richtig?
1: Ganz genau.
0: Und wir dürfen ganz stolz präsentieren, dass du unser erstes Eigengewächs bist. Denn du hast hier deine ersten Schritte im Radio gemacht und hast es tatsächlich bis ans Mikrofon geschafft. Erzähl mal, wie kamst du überhaupt zu uns hier? Wie ist das alles passiert?
1: Ja, also ich habe mein Praktikum hier gemacht. Ich bin seit März hier. Mhm. Und ich muss ganz ehrlich sagen, ich habe davor so ein bisschen Country gehört. Aber seitdem ich hier bin, habe ich meine Liebe entdeckt. Mhm. Und ja, ich weiß ehrlich gesagt auch nicht so richtig, wie das passiert ist, dass ich jetzt hinter Mikrofon stehen darf. Mir macht es total viel Spaß und ich bin noch ein bisschen hier und ich freue mich, was noch kommt.
0: Und das ist doch eine schöne, liebe Community, die dich hoffentlich mit warmem, großem Herzen aufgenommen hat, oder?
1: Absolut. Ich habe sogar schon eine Nachricht bekommen. Da habe ich mich sehr drüber gefreut. Die kam heute rein und einfach nur, dass ich gefreut wurde, mich zu hören. Siehste. Und das finde ich ganz schön.
0: Und es war nicht deine Mutter?
1: Es war nicht meine Mutter. Meine Mutter bleibt Fan Nummer 1, aber vielleicht habe ich jetzt Fan Nummer 2.
0: Leonie begleitet euch von jetzt für alle Tage hoffentlich durch den Mittag hier bei The Wolf. Wir finden es sehr schön, dass du da bist. Und liebe Wölfe, ihr habt es gehört, vom Praktikum bis ins Mikrofon, das geht hier bei The Wolf. Vielleicht ja mal über eine kleine Bewerbung nachdenken, nicht? Leonie, ich danke dir für deine Zeit. Ich freue mich auf deine nächste Sendung morgen Mittag.
1: Ne? Ganz genau. Vielen Dank.

0: Der Donnerstag bei maximalem Adrenalin und bei maximaler Euphorie, zumindest hier auf meinem Studiostuhl, da kann ich es gerade schon spüren, dass ich mich freue auf heute Abend, auf eine weitere Folge Hosted By. Heute Abend mit James Johnston, der Mann kommt aus Australien. Es gibt ein bisschen englische Moderation von 18 bis 19 Uhr. Denn immer donnerstags um genau diese Zeit übergeben wir das Mikrofon an echte Country-Musiker. Diesmal ist James Johnston dran, der Mann ist sehr erfolgreich in der Country-Welt unterwegs und wir luschern mal so ein bisschen rein in seine Sendung. Was kommt denn da heute Abend? Das könnte so klingen zum Beispiel.
1: And every once in a while you'll hear a song that just changes you. You can't stop thinking about it. And this was this next song. It won the ACM Award for Song of the Year in 2024. But here it is.
0: Ja, und hier muss ich jetzt wieder den bösen Mann machen und einfach nicht sagen, von welchem Song er denn da redet, der ihn so sehr geprägt hat. Das werdet ihr heute Abend erfahren. Unbedingt einschalten. James Johnston hier bei Deutschlands Country Radio The Wolf mit einer weiteren Folge Hosted by
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4: Und jetzt schauen wir auf die Top 3 Country-Songs aus dem Jahr 1988.
1: Platz 3.
4: Los geht's mit Restless Heart, Wheels.
1: Platz 2.
4: Und da landet Keith Whitley mit When You Say Nothing At All.
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1: Platz 1.
4: Hier haben wir Fairground Attraction mit Perfect. Der Song, der wurde übrigens auch ein Jahr später noch als britische Single des Jahres ausgezeichnet.
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10: Mit Vincent Schulz. Und in Kassel sind auf der holländischen Straße zwei Autos zusammengestoßen. Laut der Polizei wurden alle drei Beteiligten schwer verletzt. Sie seien vom Rettungsdienst in umliegende Krankenhäuser transportiert worden. Bei einem Fahrer könne Lebensgefahr derzeit nicht ausgeschlossen werden. Diverse Schaulustige hätten die Arbeit des Rettungsdienstes zusätzlich erschwert. Mehr als 150 Menschen hatten sich demnach an der Unfallstelle versammelt. Auch die Zeugenbefragung sowie die Unfallaufnahme seien schwierig gewesen. Die Unfallstelle sei von zusätzlich angeforderten Streifenwagen dann geräumt worden. Insgesamt blieb die Straße über mehrere Stunden gesperrt. Den Gesamtschaden des Unfalls schätzt die Polizei auf 50.000 Euro. Hessens Verfassungsschutz stellt eine neue Spionageeinheit vor. Laut dem Verfassungsschutz möchte man damit besser auf mögliche Gefahren reagieren. Die neue Abteilung solle sich ausschließlich mit Spionage, hybriden Bedrohungen und Einflussnahme fremder Staaten beschäftigen. Eltern in Hessen haben Rechtsanspruch auf Ganztagsbetreuung. Laut CDU und SPD sei das Ziel eine bessere Vereinbarkeit von Familie und Beruf. Zunächst gilt die Betreuungsgarantie für die erste Klasse. Nacheinander sollen dann die Schuljahre 2 bis 4 folgen. Und in einigen hessischen Kommunen ist der Wassernotstand ausgerufen worden. Laut den Wasserwerken stehen die Wasserampeln in verschiedenen Gemeinden auf Rot. Unter anderem betroffen seien Schmitten, Oberursel und Kronberg. Wenn die Wasserampel gelb zeige, solle man keine Pools mehr füllen. Bei Rot müsse außerdem die Bewässerung von Gärten und Rasen vollständig eingestellt werden.
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11: Hier müsst ihr aktuell am meisten Zeit einplanen. Auf der A7 Richtung Fulda gibt es zwischen Bad Kissingen-Obertulba und dem Fuldaer Dreieck 7 Kilometer Stau. Ihr verliert dort etwa 40 Minuten. Auf der A6 Richtung Heilbronn staut es sich zwischen dem Vierenheimer Kreuz und Schwetzingen-Hockenheim auf 9 Kilometern. In der Gegenrichtung, Richtung Kaiserslautern, gibt es zwischen dem Vierenheimer Dreieck und dem Kreuz Frankenthal 7 Kilometer Stau. Auf der A3 Richtung Würzburg staut es sich zwischen Offenbach und Hanau auf 8 Kilometern. Ebenfalls Richtung Würzburg stockt der Verkehr zwischen Frankfurt Süd und dem Offenbacher Kreuz auf 3 Kilometern. Gute Fahrt.
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11: In Gießen haben wir aktuell 25 Grad, in Kassel sind es 26 Grad und Baunatal meldet ebenfalls 26 Grad. In der Nacht sinkt das Thermometer auf milde 16 Grad. So wird das Wetter morgen. Es erwartet euch ein Tag mit teils bewölkt und sonnigen Abschnitten bei anfangs 16 Grad. Im Laufe des Tages steigt das Thermometer auf sommerliche 29 Grad an.
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12: Es ist Zeit für Kacey Musgraves bei Deutschlands Country Radio The Wolf. Und liebe Wölfe, es wird viel geredet über diese großartige junge Frau, die uns ja vor allem mit ihrer Nummer Dry Spell gerade verzaubert. Die Töne, die da in letzter Zeit angeschlagen werden, sind nicht unbedingt positiv, denn die liebe Kacey hat kurzerhand 3 Konzerttermine abgesagt. Und zwar in Chicago, in Boston und in Brooklyn. Aber irgendwie nicht Bescheid gesagt. Warum? Auch das Management schweigt zu dem

Thema. Alle anderen Termine ihrer Middle of Nowhere Tour sollen stattfinden, nach aktuellem Stand. Und viel mehr wissen wir nicht. Das, was wir jetzt machen, ist vor allem mal zu hoffen, dass alles gut ist. Ne? Denn wenn jemand so mal eben 3 Termine ohne Begründung absagt, dann ist der Gedanke, dass was Schlimmes passiert ist, nicht ganz so weit weg. Aber den lassen wir nicht zu. Es ist bestimmt alles in Ordnung. Wir freuen uns und jeder hat sich seine Pause verdient. Und es wird bestimmt bald Infos geben, warum dieses Konzert oder diese Konzerte ausgefallen sind. Bis dahin genießen wir Kacey Musgraves. Hier ist sie mit Dry Spell.

Jason Aldean mit She's Country um kurz vor fünf. Und jetzt kommen wir zu einem Künstler, der sich einreiht in die Riege der Country-Künstler, die uns noch in diesem Sommer ein neues Album versprochen haben. Tyler Hubbard. Seins kommt raus am 29. August. Es heißt Strong und wir hören eine Nummer aus diesem Album jetzt. Hier ist New Country by The Wolf. Hier ist Tyler Hubbard mit Land.

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1: Ich bin Dirk Zeitler. Das extreme Niedrigwasser sorgt aktuell für große Probleme auf dem Rhein und anderen Wasserstraßen. Bundesverkehrsminister Bilger hat darüber in Bonn mit Wirtschaftsvertretern, Verbänden und Behörden gesprochen. Um zu helfen, sind mehrere, auch kurzfristige Maßnahmen geplant.
2: Die historisch niedrigen Pegelstände erschweren den Gütertransport auf Rhein, Donau, Elbe und anderen Wasserstraßen. Der Bundesverkehrsminister will deshalb mit den Ländern darüber reden, schnell Ausnahmen vom Sonn- und Feiertagsfahrverbot für Lkw zu genehmigen, also mehr Ware auf die Straße. Und auch die Schiene soll mehr übernehmen, Gespräche mit der Bahn laufen. Aber auch längerfristig sollen Projekte beschleunigt werden, etwa tiefere Fahrrinnen und mehr moderne Schiffe, die auch bei Niedrigwasser noch fahren können. Thomas Brock, Nachrichtenredaktion.
1: Nach dem Fund einer Drohne mit Sprengstoff am Flughafen Leipzig-Halle dauern die Ermittlungen weiter an. Die nördliche Start- und Landebahn bleibt vorerst gesperrt. Zwischenzeitlich standen laut dpa etwa 20 Einsatzwagen der Polizei in direkter Nähe der Nordpiste.
3: Seit heute Morgen starten und landen die Flugzeuge in Leipzig nur auf der sogenannten Südpiste. Dort war ja die Drohne mit der Sprengvorrichtung gefunden worden, offenbar in der Nähe einer ukrainischen Transportmaschine. Gesucht wird auch noch nach einem vermutlich unbekannten Flugobjekt. Das ist offenbar mit einem Frachtflugzeug zusammengestoßen, das in Leipzig durchstarten musste, weil die Landebahn nach dem Drohnenfund ja zunächst gesperrt war. An dem Frachtflugzeug wurden nach der Landung in Hannover später leichte Schäden festgestellt. Thomas Thonfeld, Nachrichtenredaktion.
1: Nach dem tödlichen Autoanschlag auf eine Gewerkschaftsdemonstration in München muss der Täter lebenslang ins Gefängnis. Das Oberlandesgericht hat außerdem die besondere Schwere der Schuld festgestellt. Der aus Afghanistan stammende Mann war im vergangenen Jahr von hinten in friedliche Demonstranten gefahren. Eine Frau und ihre kleine Tochter starben. Viele weitere wurden teils lebensgefährlich verletzt. Zum Sport. Yann Diomande wechselt von RB Leipzig zum spanischen Topclub Real Madrid. Beide Vereine bestätigten den Transfer des 19 Jahre alten Nationalspielers der Elfenbeinküste, der dem Fußball-Bundesligisten eine Ablösesumme von mindestens 125 Millionen Euro einbringen soll.
4: Und jetzt für euch Hessen aktuell mit Vincent Schulz. Und Hessens Verfassungsschutz stellt in Wiesbaden eine neue Spionageeinheit vor. Laut dem Verfassungsschutz möchte man damit besser auf mögliche Gefahren reagieren. Eltern in Hessen haben Rechtsanspruch auf Ganztagsbetreuung. Laut CDU und SPD sei das Ziel eine bessere Vereinbarkeit von Familie und Beruf. Zunächst gilt die Betreuungsgarantie für die erste Klasse. Und in einigen hessischen Kommunen gilt der Wassernotstand. Laut den Wasserwerken stehen die Wasserampeln in verschiedenen Gemeinden auf Rot. Unter anderem betroffen seien Schmitten, Oberursel und Kronberg. Mehr dazu in den Nachrichten um 9:30.
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5: Hier müsst ihr aktuell am meisten Zeit einplanen. Auf der A6 Richtung Kaiserslautern gibt es zwischen Viernheimer Dreieck und Ludwigshafen Nord 7 Kilometer Stau. Ihr verliert dort mindestens 18 Minuten. Auf der A5 Richtung Kassel kommt ihr zwischen Frankfurt Flughafen Nord und Bad Homburger Kreuz nur stockend voran. Dort staut es sich auf 7 Kilometern. Auf der A3 Richtung Würzburg stockt der Verkehr zwischen Offenbach und Hanau auf 5 Kilometern. In der Gegenrichtung Richtung Frankfurt gibt es zwischen Kelsterbach und Frankfurter Kreuz einen Unfall. Der linke Fahrstreifen ist gesperrt. Wir wünschen euch eine gute Fahrt.
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5: In Göttingen zeigt das Thermometer aktuell 23 Grad. Siegen meldet 22 Grad und in Eisenach ist es mit 28 Grad am wärmsten. In der Nacht sinkt das Thermometer auf milde 16 Grad. So wird das Wetter morgen. Es erwartet euch ein Tag mit teils bewölkt und sonnigen Abschnitten bei anfangs 16 Grad. Im Laufe des Tages steigt das Thermometer auf sommerliche 29 Grad an.
6: Manchmal fällt dir erst auf, wie sehr dir eigentlich jemand gefehlt hat, wenn die Person plötzlich vor dir steht. dann merkt man oder fragt sich oft selber, warum haben wir uns eigentlich so lange nicht gesehen? Wir verstehen uns doch so gut. Ich hatte letzten Freitag Junggesellenabschied bei mir zu Hause. Also ein Kumpel ist der Junggeselle gewesen. Ich habe die Nummer ausgerichtet. Es gab lecker Wildschweinbraten. Es wurde nicht gesoffen oder sonst irgendwas. Nein, sitzen und reden. Das haben wir uns alle gewünscht. Und am Ende des Abends haben wir uns eigentlich verabschiedet und haben gemerkt, dass wir uns alle sehr vermisst haben. Wir haben uns nämlich lange nicht mehr gesehen. Und diesem Vermissen kann man zum Glück begegnen und vielleicht auch jetzt an dieser Stelle einfach mal das Handy in die Hand nehmen und irgendeinem Lieblingsmenschen, den man schon lange nicht mehr gesehen hat, mal ein kleines Hallo schicken. Und in genau diese Kerbe möchte ich jetzt auch musikalisch schlagen. Hier sind Old Dominion, hier ist Miss You, Man.

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Riley Green mit Think As You Drunk bei Deutschlands Country Radio The Wolf. Übrigens, Riley Green hat schon mal Musik gemacht mit der Person, die hier heute Abend vor euch am Mikrofon sitzt. Nämlich mit James Johnston. Der moderiert ja heute Abend unsere weitere Folge Hosted By. Und ja, er hat schon Mucke zusammen mit Riley Green gemacht. Ich finde, das ist schon ein Ritterschlag, wenn man das so als Country-Künstler von sich sagen kann. Mit den ganz großen ran ans Mikrofon. Cool, cool, cool, cool, cool. Hier kommen zwei, die haben sich auch zusammen ans Mikrofon gestellt. Die Rede ist von Shaboozy und Miles Smith. Zweimal blinzeln bitte. Hier ist Blink Twice. Und heute Abend ab 18 Uhr dann unbedingt reinhören bei einer weiteren Folge Hosted By mit James Johnston.

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10: Hey everybody, this is Kenny and this is Setting the World on Fire with my friend Pink. After I recorded Setting the World on Fire,
11: eine Weile nachdem ich den Song geschrieben hatte, wurde mir klar, dass er eine weibliche Stimme braucht. Und Pinks Stimme bringt einfach so viel Gefühl mit.
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11: Wenn ich sie singen höre, spüre ich Freundschaft, Sehnsucht, eine gewisse Härte, aber auch viel Herz. Genau das macht für mich einen großartigen Sänger aus. Jemanden, der all diese Emotionen gleichzeitig vermitteln kann. Ich habe sie immer sehr geschätzt und ihre Stimme geliebt, weil ich ihr jedes Wort abnehme, wenn sie singt.
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11: Ich glaube, Setting the World on Fire fängt diesen besonderen Moment ein, in dem aus Mögen Liebe wird. Es spiegelt die Energie wider, die entsteht, wenn du erkennst, dass sich dein ganzes Leben verändern wird und du nichts dagegen tun kannst. Gleichzeitig bringt der Song auch die Dringlichkeit zum Ausdruck, die mit genau diesem Moment einhergeht.
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18: Mit Vincent Schulz. Und in Kassel sind auf der holländischen Straße zwei Autos zusammengestoßen. Laut der Polizei wurden alle drei Beteiligten schwer verletzt. Sie seien vom Rettungsdienst in umliegende Krankenhäuser transportiert worden. Bei einem Fahrer könne Lebensgefahr derzeit nicht

0: ausgeschlossen werden. Diverse Schaulustige hätten die Arbeit des Rettungsdienstes zusätzlich erschwert. Mehr als 150 Menschen hatten sich demnach an der Unfallstelle versammelt. Auch die Zeugenbefragung sowie die Unfallaufnahme seien schwierig gewesen. Die Unfallstelle sei von zusätzlich angeforderten Streifenwagen dann geräumt worden. Insgesamt blieb die Straße über mehrere Stunden gesperrt. Den Gesamtschaden des Unfalls schätzt die Polizei auf 50.000 Euro. Hessens Verfassungsschutz stellt eine neue Spionageeinheit vor. Laut dem Verfassungsschutz möchte man damit besser auf mögliche Gefahren reagieren. Die neue Abteilung solle sich ausschließlich mit Spionage, hybriden Bedrohungen und Einflussnahme fremder Staaten beschäftigen. Eltern in Hessen haben Rechtsanspruch auf Ganztagsbetreuung. Laut CDU und SPD sei das Ziel eine bessere Vereinbarkeit von Familie und Beruf. Zunächst gilt die Betreuungsgarantie für die erste Klasse. Nacheinander sollen dann die Schuljahre 2 bis 4 folgen. Und in einigen hessischen Kommunen ist der Wassernotstand ausgerufen worden. Laut den Wasserwerken stehen die Wasserampeln in verschiedenen Gemeinden auf Rot. Unter anderem betroffen seien Schmitten, Oberursel und Kronberg. Wenn die Wasserampel gelb zeige, solle man keine Pools mehr füllen. Bei Rot müsse außerdem die Bewässerung von Gärten und Rasen vollständig eingestellt werden.
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2: Hier müsst ihr aktuell am meisten Zeit einplanen. Auf der A3 Richtung Köln zwischen Limburg Süd und Montabaur gibt es 7 Kilometer Stau. In der Gegenrichtung Richtung Frankfurt zwischen Kelsterbach und dem Wiesbadener Kreuz stockt der Verkehr auf 6 Kilometern. Auf der A6 Richtung Kaiserslautern zwischen dem Viernheimer Dreieck und Ludwigshafen Nord gibt es 5 Kilometer Stau. In der Gegenrichtung Richtung Heilbronn stockt der Verkehr auf 4 Kilometern zwischen Ludwigshafen Nord und dem Viernheimer Dreieck. Auf der A3 Richtung Würzburg zwischen Obertshausen und Hanau gibt es 4 Kilometer Stau. Ebenfalls Richtung Frankfurt zwischen Kelsterbach und dem Frankfurter Kreuz 1 Kilometer Stau wegen eines Unfalls. Der linke Fahrstreifen ist gesperrt. Habt eine gute und sichere Fahrt.
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2: Im Baunatal sind es aktuell 25 Grad. Schlüchtern ist mit 26 Grad etwas wärmer. In Bad Hersfeld zeigt das Thermometer ebenfalls 25 Grad. In der Nacht sinkt das Thermometer auf milde 16 Grad. So wird das Wetter morgen. Es erwartet euch ein Tag mit teils bewölkt und sonnigen Abschnitten bei anfangs 16 Grad. Im Laufe des Tages steigt das Thermometer auf sommerliche 29 Grad. An.
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3: 5:30, in knapp 30 Minuten geht's los. Eine weitere Folge hosted by wird hier rausgehauen. Leute, ich freue mich da wirklich jeden Donnerstag drauf. Ich finde das so was Besonderes. Da würde es in so vielen anderen Radiohäusern irgendwie so viel Stunk geben und Leute, die sagen, ah, das kannst du doch nicht machen, du kannst doch nicht ungeübte Moderatoren ans Mikrofon lassen. Und ich finde, ich bin das beste Beispiel, dass es doch geht. Ich rede aber gar nicht von mir, sondern ich rede von Hosted By, die Sendung, die hier in wenigen Minuten beginnt. Immer donnerstags von 18 bis 19 Uhr lassen wir ja echte Country-Musiker hier ans Mikrofon und die müssen nicht moderieren können. Wir wollen ja keine Moderatoren, sondern wir wollen Musiker. Die sollen erzählen aus ihrer Welt des Country, wie das ist, wenn man so mit der Klampfe durch Deutschland düst und ein paar Konzerte hier und da spielt. Das wird auch gleich passieren. Heute Abend euer Gastgeber James Johnston. Unbedingt dranbleiben, Hosted By, heute wieder mit einer weiteren Folge.

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In wenigen Minuten ist es soweit, liebe Wölfe, dann gibt's hier nicht nur Musik, sondern auch Moderation von echten Country-Künstlern, von echten aufstrebenden Country-Künstlern. 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Der Mann kommt aus Australien, er wird sich auf Englisch mit euch unterhalten und ja, der kann mittlerweile wirklich von einer Karriere sprechen. Hat nicht nur selber ganz viel Musik gemacht, sondern stand zum Beispiel auch schon mit Chase Matthew am Mikrofon oder hier sogar mit Riley Green hat er zusammen eine Nummer.

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1: Ich bin Dirk Zeitler. Das extreme Niedrigwasser sorgt aktuell für große Probleme auf dem Rhein und anderen Wasserstraßen. Bundesverkehrsminister Bilger hat darüber in Bonn mit Wirtschaftsvertretern, Verbänden und Behörden gesprochen. Um zu helfen, sind mehrere auch kurzfristige Maßnahmen geplant. Thomas Brockt, gerade auf dem Rhein gibt es im Moment historisch tiefe Pegelstände. Der Gütertransport ist massiv betroffen. Wie soll der Wirtschaft denn geholfen und die Versorgung gesichert werden?
2: Ja, vor allem durch Verlagerung. Also wenn auf den Flüssen und Kanälen weniger geht, müssen eben Straße und Schiene einspringen. Verkehrsminister Bilger will mit den Ländern darüber reden, zum Beispiel über Ausnahmen beim Sonntagsfahrverbot von LKWs, zumindest da, wo es um besonders betroffene Güter geht. Auch Schwertransporte sollen möglichst schneller genehmigt werden. Und auch mit der Bahn wird bereits gesprochen und die hat Unterstützung zugesagt. Aber bis jetzt sind das eben vor allem Absichten. Mal sehen, ob das wirklich schnell klappt und dann auch was bringt.
1: Vielen Dank, Thomas Brockt. Nach dem Fund einer Sprengstoffdrohne am Flughafen Leipzig-Halle laufen die Ermittlungen auf Hochtouren. Viele Fragen sind nach wie vor offen. Aus den Ländern kommen Forderungen nach einem besseren Schutz der Flughäfen. Nach dpa-Informationen ist inzwischen bestätigt, dass für den Sprengsatz, mit dem die Drohne bestückt war, auch Semtex verwendet wurde. Der Plastiksprengstoff wird bei kommerziellen Sprengungen eingesetzt. Nach dem tödlichen Autoanschlag auf eine Gewerkschaftsdemonstration in München muss der Täter lebenslang ins Gefängnis. Das Oberlandesgericht hat außerdem die besondere Schwere der Schuld festgestellt.
3: Unter anderem wegen zweifachen Mordes und versuchten Mordes in 23 Fällen ist der 25-Jährige verurteilt worden. Das Gericht ist sich sicher, der Täter wollte Menschen töten und hat dafür die Situation der Demo ausgenutzt, weil die Menschen dort mit einer solchen Tat nicht rechnen. Dominik Schweiger, Nachrichtenredaktion.
1: Zum Sport. Yann Diomande wechselt von RB Leipzig zum spanischen Topclub Real Madrid. Beide Vereine bestätigten den Transfer des 19 Jahre alten Nationalspielers der Elfenbeinküste, der dem Fußball-Bundesligisten eine Ablösesumme von mindestens 125 Millionen Euro einbringen soll.
4: Und jetzt für euch Hessen aktuell mit Vincent Schulz. Und Hessens Verfassungsschutz stellt in Wiesbaden eine neue Spionageeinheit vor. Laut dem Verfassungsschutz möchte man damit besser auf mögliche Gefahren reagieren. Eltern in Hessen haben Rechtsanspruch auf Ganztagsbetreuung. Laut CDU und SPD sei das Ziel eine bessere Vereinbarkeit von Familie und Beruf. Zunächst gilt die Betreuungsgarantie für die erste Klasse. Und in einigen hessischen Kommunen gilt der Wassernotstand. Laut den Wasserwerken stehen die Wasserampeln in verschiedenen Gemeinden auf Rot. Unter anderem betroffen seien Schmitten, Oberursel und Kronberg. Mehr dazu in den Nachrichten um halb.
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5: Hier müsst ihr aktuell am meisten Zeit einplanen. Auf der A6 Richtung Mannheim zwischen Viernheimer Dreieck und Ludwigshafen Nord gibt es 5 Kilometer Stau. In der Gegenrichtung Richtung Heilbronn steht ihr zwischen Viernheimer Kreuz und Schwetzingen-Hockenheim auf 9 Kilometern. Auf der A3 Richtung Frankfurt zwischen Kelsterbach und Frankfurter Kreuz gibt es 1 Kilometer Stau nach einem Unfall. Der linke Fahrstreifen ist gesperrt. Auf der A3 Richtung Würzburg zwischen Offenbach und Hanau stockt der Verkehr auf 6 Kilometern. Ebenfalls stockt es Richtung Köln zwischen Limburg Süd und Ransbach-Baumbach-Mogendorf auf 4 Kilometern. Habt eine gute und sichere Fahrt.
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5: In Kassel sind es aktuell 26 Grad, in Bad Hersfeld ebenfalls 26 Grad und in Bad Marienberg messen wir 23 Grad. In der Nacht sinkt das Thermometer auf milde 16 Grad. So wird das Wetter morgen. Es erwartet euch ein Tag mit teils bewölkt und sonnigen Abschnitten bei anfangs 16 Grad. Im Laufe des Tages steigt das Thermometer auf sommerliche 29 Grad an.
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10: Nashville, es ist und bleibt das Country-Mekka. Viele der großen Country-Stars sind entweder hier geboren oder haben hier ihren Durchbruch geschafft. Egal ob Legenden wie Rita Coolidge oder New-Country-Stars wie zum Beispiel Jelly Roll, alle sind in Nashville groß geworden. Aber wie ist es dazu gekommen? Einen großen Teil trägt wohl die Grand Ole Opry Show, eine Radioshow, die seit 1925 live gesendet wird, zu Beginn aus dem legendären Ryman Auditorium, mittlerweile aus dem sogenannten Opryland.
11: It's the Grand Ole Opry from historic Carnegie Hall.
10: Das Coole an Nashville ist, dass der Country hier wirklich gelebt wird. In Downtown Nashville findet man zahlreiche bekannte Musikclubs und Honky-Tonk-Bars, in denen wird fast immer Live-Musik gespielt. Mittlerweile wird Nashville auch Music City genannt. Nicht nur zahlreiche Plattenfirmen und Künstler haben sich hier angesiedelt, auch der Gitarrenbauer Gibson und die Country Music Hall of Fame findet man in Nashville.
12: On the road again. Just can't wait to get on the road again.
10: Nashville ist und bleibt die Country-Stadt und ist auf alle Fälle ein Besuch wert.
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13: Mit Vincent Schulz. Und in Kassel sind auf der holländischen Straße zwei Autos zusammengestoßen. Laut der Polizei wurden alle drei Beteiligten schwer verletzt. Sie seien vom Rettungsdienst in umliegende Krankenhäuser transportiert worden. Bei einem Fahrer

0: dann geräumt worden. Insgesamt blieb die Straße über mehrere Stunden gesperrt. Den Gesamtschaden des Unfalls schätzt die Polizei auf 50.000 Euro. Hessens Verfassungsschutz stellt eine neue Spionageeinheit vor. Laut dem Verfassungsschutz möchte man damit besser auf mögliche Gefahren reagieren. Die neue Abteilung solle sich ausschließlich mit Spionage, hybriden Bedrohungen und Einflussnahme fremder Staaten beschäftigen. Eltern in Hessen haben Rechtsanspruch auf Ganztagsbetreuung. Laut CDU und SPD sei das Ziel eine bessere Vereinbarkeit von Familie und Beruf. Zunächst gilt die Betreuungsgarantie für die erste Klasse. Nacheinander sollen dann die Schuljahre 2 bis 4 folgen. Und in einigen hessischen Kommunen ist der Wassernotstand ausgerufen worden. Laut den Wasserwerken stehen die Wasserampeln in verschiedenen Gemeinden auf Rot. Unter anderem betroffen seien Schmitten, Oberursel und Kronberg. Wenn die Wasserampel gelb zeige, solle man keine Pools mehr füllen. Bei Rot müsse außerdem die Bewässerung von Gärten und Rasen vollständig eingestellt werden.
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2: Hier müsst ihr aktuell am meisten Zeit einplanen. Auf der A44 Richtung Dortmund zwischen dem Kreuz Kassel-West und Kassel-Wilhelmshöhe ist die Spur nach einem LKW-Brand voll gesperrt. Der Verkehr wird abgeleitet. In der Gegenrichtung ist die Fahrbahn wegen Bergungsarbeiten auf eine Spur verengt. Auf der A45 Richtung Gießen gibt es zwischen dem Gambacher Kreuz und dem Gießener Südkreuz 4 Kilometer stockenden Verkehr. Auf der A3 Richtung Würzburg staut es sich zwischen Obertshausen und Hanau auf 3 Kilometern. Habt eine gute und sichere Fahrt.
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2: In Renneroth zeigt das Thermometer aktuell 22 Grad. Wetzlar meldet 23 Grad. Und in Trendelburg sind es 25 Grad. In der Nacht sinkt das Thermometer auf milde 16 Grad. So wird das Wetter morgen. Es erwartet euch ein Tag mit teils bewölkt und sonnigen Abschnitten bei anfangs 16 Grad. Im Laufe des Tages steigt das Thermometer auf sommerliche 29 Grad an.
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1: Ich bin Dirk Zeitler. Nach dem Drohnenvorfall am Flughafen Leipzig-Halle zieht Bundesinnenminister Dobrindt Konsequenzen. Ende August soll es laut seines Ministeriums ein Treffen mit mehreren europäischen Innenministern geben. Mit dabei wären demnach die Minister aus den baltischen Staaten, Polen, Schweden, Norwegen und Dänemark.
2: Bei dem Treffen soll es um eine gemeinsame Strategie gegen Drohnenangriffe auf kritische Infrastruktur gehen. Mehr ist bisher nicht bekannt. Zum Vorfall am Flughafen Leipzig-Halle gibt's dagegen neue Informationen. Der Mitarbeiter, der die Drohne entdeckte, hatte großes Glück. Er hatte wohl das Fluggerät mit dem Fuß zu Boden getreten, ohne zu wissen, dass daran eine Sprengvorrichtung hing. Spezialisten der Bundeswehr entschärften sie dann. Jetzt suchen die Ermittler weiter nach einem zweiten Flugobjekt und prüfen, wer dahinter steckt. Zoe Tassovali, Nachrichtenredaktion.
1: Das extreme Niedrigwasser sorgt aktuell für große Probleme auf dem Rhein und anderen Wasserstraßen. Bundesverkehrsminister Bilger hat darüber in Bonn mit Wirtschaftsvertretern, Verbänden und Behörden gesprochen. Um zu helfen, sind mehrere auch kurzfristige Maßnahmen geplant.
3: Die historisch niedrigen Pegelstände erschweren den Gütertransport auf Rhein, Donau, Elbe und anderen Wasserstraßen. Der Bundesverkehrsminister will deshalb mit den Ländern darüber reden, schnell Ausnahmen vom Sonn- und Feiertagsfahrverbot für Lkw zu genehmigen, also mehr Ware auf die Straße. Und auch die Schiene soll mehr übernehmen, Gespräche mit der Bahn laufen. Aber auch längerfristig sollen Projekte beschleunigt werden, etwa tiefere Fahrrinnen und mehr moderne Schiffe, die auch bei Niedrigwasser noch fahren können. Thomas Brock, Nachrichtenredaktion.
1: In deutschen Gewässern sind in den ersten 7 Monaten des laufenden Jahres mehr Menschen ertrunken als im Vorjahreszeitraum. Die Zahl der Badetoten stieg auf 261. Das waren 15 mehr als im gleichen Zeitraum des Vorjahres. Das teilte die Deutsche Lebensrettungsgesellschaft mit. Die allermeisten von ihnen waren männlich, immerhin 95%. Popstar Shakira und Sänger Burna Boy haben mit ihrem WM-Song Die Die den offiziellen Sommerhit des Jahres gelandet. Das teilte das Marktforschungsunternehmen GfK Entertainment mit. Der Song stehe seit 5 Wochen an der Spitze der deutschen Charts und sei hierzulande fast 60 Millionen Mal gestreamt worden.
4: Und jetzt für euch Hessen aktuell mit Vincent Schulz. Und Hessens Verfassungsschutz stellt in Wiesbaden eine neue Spionageeinheit vor. Laut dem Verfassungsschutz möchte man damit besser auf mögliche Gefahren reagieren. Eltern in Hessen haben Rechtsanspruch auf Ganztagsbetreuung. Laut CDU und SPD sei das Ziel eine bessere Vereinbarkeit von Familie und Beruf. Zunächst gilt die Betreuungsgarantie für die erste Klasse. Und in einigen hessischen Kommunen gilt der Wassernotstand. Laut den Wasserwerken stehen die Wasserampeln in verschiedenen Gemeinden auf Rot. Unter anderem betroffen seien Schmitten, Oberursel und Kronberg. Mehr dazu in den Nachrichten um 9:30.
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5: Hier müsst ihr aktuell am meisten Zeit einplanen. Auf der A44 Richtung Dortmund ist zwischen Kreuz Kassel-West und Kassel-Wilhelmshöhe die Fahrbahn nach einem LKW-Brand voll gesperrt. Der Verkehr wird abgeleitet. In der Gegenrichtung, Richtung Kassel, ist die Fahrbahn wegen Bergungsarbeiten auf eine Spur verengt. Auf der A5 Richtung Kassel gibt es zwischen Frankfurt-Niederrad und Westkreuz Frankfurt 1 Kilometer Stau. Ebenfalls auf der A5 Richtung Kassel steht zwischen Frankfurt-Westhafen und Westkreuz Frankfurt eine ungesicherte Unfallstelle auf dem linken Fahrstreifen. Auf der A3 Richtung Würzburg gibt es zwischen Obertshausen und Hanau 1 Kilometer Stau. Ebenfalls dort steht eine ungesicherte Unfallstelle auf dem Verzögerungsstreifen. Habt eine gute und sichere Fahrt.
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5: In Korbach sind es aktuell 24 Grad, in Wetzlar ebenfalls 24 Grad. Etwas wärmer zeigt sich Tremmelburg mit 25 Grad. In der Nacht sinkt das Thermometer auf milde 16 Grad. So wird das Wetter morgen. Es erwartet euch ein Tag mit teils bewölkt und sonnigen Abschnitten bei anfangs 16 Grad. Im Laufe des Tages steigt das Thermometer auf sommerliche 29 Grad an.
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6: 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Wir blicken jetzt auf die Top 3 Country-Songs aus dem Jahr 1989.
0: Platz 3.
6: Shenandoah, Two Dozen Roses. If I had two
0: dozen roses. Platz 2.
6: Wir landen Alabama mit Southern Star. Oh, Southern Star, how
0: I wish you would shine. Platz 1.
6: Clint Black, Nobody's Home, sein dritter Nummer 1 Hit in Folge in den Billboard Hot Country Single and Track Charts. I

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0: Laut der Polizei wurden alle drei Beteiligten schwer verletzt. Sie seien vom Rettungsdienst in umliegende Krankenhäuser transportiert worden. Bei einem Fahrer könne Lebensgefahr derzeit nicht ausgeschlossen werden. Diverse Schaulustige hätten die Arbeit des Rettungsdienstes zusätzlich erschwert. Mehr als 150 Menschen hatten sich demnach an der Unfallstelle versammelt. Auch die Zeugenbefragung sowie die Unfallaufnahme seien schwierig gewesen. Die Unfallstelle sei von zusätzlich angeforderten Streifenwagen dann geräumt worden. Insgesamt blieb die Straße über mehrere Stunden gesperrt. Den Gesamtschaden des Unfalls schätzt die Polizei auf 50.000 Euro. Hessens Verfassungsschutz stellt eine neue Spionageeinheit vor. Laut dem Verfassungsschutz möchte man damit besser auf mögliche Gefahren reagieren. Die neue Abteilung solle sich ausschließlich mit Spionage, hybriden Bedrohungen und Einflussnahme fremder Staaten beschäftigen. Eltern in Hessen haben Rechtsanspruch auf Ganztagsbetreuung. Laut CDU und SPD sei das Ziel eine bessere Vereinbarkeit von Familie und Beruf. Zunächst gilt die Betreuungsgarantie für die erste Klasse. Nacheinander sollen dann die Schuljahre 2 bis 4 folgen. Und in einigen hessischen Kommunen ist der Wassernotstand ausgerufen worden. Laut den Wasserwerken stehen die Wasserampeln in verschiedenen Gemeinden auf Rot. Unter anderem betroffen seien Schmitten, Oberursel und Kronberg. Wenn die Wasserampel gelb zeige, solle man keine Pools mehr füllen. Bei Rot müsse außerdem die Bewässerung von Gärten und Rasen vollständig eingestellt werden.
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2: Hier müsst ihr aktuell am meisten Zeit einplanen. Auf der A45 Richtung Aschaffenburg ist die Fahrbahn zwischen dem langen Selbolder Dreieck und dem Hanauer Kreuz voll gesperrt. Ursache ist ein brennender PKW an einer ungesicherten Unfallstelle. Auf der A5 Richtung Kassel gibt es zwischen Frankfurt Flughafen Nord und dem Westkreuz Frankfurt 3 Kilometer Stau. Ihr verliert dort mindestens 23 Minuten. Auf der A66 Richtung Frankfurt staut es sich zwischen Bad Orb-Wächtersbach und Gelnhausen-Ost auf 2 Kilometern. Ihr braucht dort mindestens 19 Minuten länger. Habt eine gute und sichere Fahrt.
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2: In Göttingen zeigt das Thermometer aktuell 22 Grad. Wärmer ist es in Eisenach, dort messen wir 24 Grad. In Winterberg sind es 21 Grad. In der Nacht sinkt das Thermometer auf milde 16 Grad. So wird das Wetter morgen. Es erwartet euch ein Tag mit teilweise Wolken und freundlichen Auflockerungen. Bei anfangs 16 Grad. Im Laufe des Tages steigt das Thermometer auf angenehme 27 Grad an.
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1: Ich bin Dirk Zeitler. Das extreme Niedrigwasser sorgt aktuell für große Probleme auf dem Rhein und anderen Wasserstraßen. Bundesverkehrsminister Bilger hat darüber in Bonn mit Wirtschaftsvertretern, Verbänden und Behörden gesprochen. Um zu helfen, sind mehrere auch kurzfristige Maßnahmen geplant.
2: Die historisch niedrigen Pegelstände erschweren den Gütertransport auf Rhein, Donau, Elbe und anderen Wasserstraßen. Der Bundesverkehrsminister will deshalb mit den Ländern darüber reden, schnell Ausnahmen vom Sonn- und Feiertagsfahrverbot für Lkw zu genehmigen, also mehr Ware auf die Straße. Und auch die Schiene soll mehr übernehmen, Gespräche mit der Bahn laufen. Aber auch längerfristig sollen Projekte beschleunigt werden, etwa tiefere Fahrrinnen und mehr moderne Schiffe, die auch bei Niedrigwasser noch fahren können. Thomas Brock, Nachrichtenredaktion.
1: Nach der Entdeckung einer Sprengstoffdrohne auf dem Leipziger Flughafen hat das Bundesinnenministerium intern Berichte dementiert, wonach eines der ukrainischen Antonov-Flugzeuge in der Nähe mit Munition beladen gewesen sei. In der Obleuterunde im Bundestag mit den Abgeordneten aus den Ausschüssen Inneres und Verteidigung wurde klargestellt, dass sich keine Munition in der Maschine befunden habe. Ein Mitarbeiter des Flughafens hatte die mit Sprengstoff bestückte Drohne bemerkt. Sie befand sich nach Angaben aus Sicherheitskreisen nahe einer der ukrainischen Transportmaschinen. Wie umweltfreundlich sind Kreuzfahrten wirklich? Im neuen Umweltranking des Naturschutzbundes NABU schneiden die norwegischen Reedereien Havila und Hurtigruten zwar erneut am besten ab, selbst sie erreichen aber nicht einmal die Hälfte der möglichen Punkte.
3: Wer eine Kreuzfahrt bucht, muss beim Klimaschutz weiter deutliche Abstriche machen. Der NABU sagt, auch die besten Anbieter sind noch weit von einer wirklich umweltfreundlichen Reise entfernt. Gleichzeitig boomt die Branche weiter. Weltweit waren im vergangenen Jahr so viele Menschen auf einer Kreuzfahrt wie noch nie. Zoëtas Sovali, Nachrichtenredaktion.
1: Zum Fußball. Jan Diomande wechselt vom RB Leipzig zum spanischen Topclub Real Madrid. Beide Vereine bestätigten den Transfer des 19 Jahre alten Nationalspielers der Elfenbeinküste, der dem Fußball-Bundesligisten eine Ablösesumme von mindestens 125 Millionen Euro einbringen soll.
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4: Hier müsst ihr aktuell am meisten Zeit einplanen. Auf der A45 Richtung Aschaffenburg gibt es zwischen Langselbold West und dem Hanauer Kreuz 2 Kilometer Stau. Der Zeitverlust beträgt mindestens eine Stunde. Auf der A66 Richtung Frankfurt ist die Fahrbahn zwischen Bad Orb-Wächtersbach und Gelnhausen-Ost nach einem Unfall verengt. Dort staut es sich auf 2 Kilometern, Zeitverlust mindestens 19 Minuten. Auf der A5 Richtung Kassel staut es sich zwischen Frankfurt Flughafen Nord und dem Westkreuz Frankfurt auf 2 Kilometern. Ihr verliert dort mindestens 6 Minuten. Gute Fahrt.
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4: In Göttingen haben wir aktuell 22 Grad. In Butzbach sind es 24 Grad und Gießen meldet ebenfalls 24 Grad. In der Nacht sinkt das Thermometer auf milde 16 Grad. So wird das Wetter morgen. Es erwartet euch ein Tag mit teilweise Wolken und freundlichen Auflockerungen bei anfangs 16 Grad. Im Laufe des Tages steigt das Thermometer auf angenehme 27 Grad an.
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1: Ich bin Dirk Zeitler. Nach dem Fund einer Sprengstoffdrohne am Leipziger Flughafen hat die Bundesanwaltschaft die Ermittlungen wegen der besonderen Bedeutung des Falls übernommen. Es bestehe der Verdacht des versuchten Herbeiführens einer Sprengstoffexplosion und des gefährlichen Eingriffs in den Luftverkehr, teilte die Karlsruher Behörde mit. Es lägen zureichende tatsächliche Anhaltspunkte vor, dass am Dienstagabend auf dem Gelände des Flughafens Leipzig-Halle mittels einer Drohne eine Explosion verursacht werden sollte, hieß es weiter. Mit den polizeilichen Ermittlungen sei das Bundeskriminalamt beauftragt. Das extreme Niedrigwasser sorgt aktuell für große Probleme auf dem Rhein und anderen Wasserstraßen. Bundesverkehrsminister Bilger hat darüber in Bonn mit Wirtschaftsvertretern, Verbänden und Behörden gesprochen. Um zu helfen, sind mehrere, auch kurzfristige Maßnahmen geplant.
2: Die historisch niedrigen Pegelstände erschweren den Gütertransport auf Rhein, Donau, Elbe und anderen Wasserstraßen. Der Bundesverkehrsminister will deshalb mit den Ländern darüber reden, schnell Ausnahmen vom Sonn- und Feiertagsfahrverbot für Lkw zu genehmigen, also mehr Ware auf die Straße. Und auch die Schiene soll mehr übernehmen, Gespräche mit der Bahn laufen. Thomas Brock, Nachrichtenredaktion.
1: Seit Januar sind in Deutschland 261 Menschen ertrunken. Das gab die DLRG heute in einer Sommerzwischenbilanz bekannt. Das ist etwas mehr als im gleichen Zeitraum im vergangenen Jahr. Allein die Hitzewellen im Juni und Juli forderten 160 Badetote.
3: Durch immer länger werdende und stärkere Hitzeperioden suchen mehr Menschen Abkühlung in Gewässern. Und das verläuft immer wieder tödlich. Vor allem Flüsse und Seen sind besonders gefährlich. Viele Menschen überschätzen dort ihre Schwimmfähigkeiten und unterschätzen Gefahren wie Strömungen oder Kälteschocks. Vor allem Männer. 80% aller Badetoten sind Männer, denn die würden eher alkoholisiert baden gehen und seien insgesamt leichtsinniger. Simeon Müller, Nachrichtenredaktion.
1: Die Nachfrage nach Elektroautos hat im Juli stark angezogen. Fachleuten zufolge liegt das vor allem an der E-Auto-Prämie des Bundes. Mehr als 78.600 reine E-Pkw kamen im vergangenen Monat laut Kraftfahrt-Bundesamt neu auf die Straße. Das waren demnach fast 62% mehr als im Juli des Vorjahres. Von dem Elektroboom profitieren allerdings vor allem chinesische Konzerne.
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4: Hier müsst ihr aktuell am meisten Zeit einplanen. Auf der A44 Richtung Dortmund ist zwischen Dreieck Kassel Süd und Kassel Wilhelmshöhe die Spur voll gesperrt. Grund sind Bergungsarbeiten nach einem LKW-Brand. Auf der A66 Richtung Frankfurt gibt es zwischen Bad Orb, Wächtersbach und Gelnhausen Ost einen Unfall. Der Verkehr wird an der Unfallstelle vorbeigeführt. Auf der A44 Richtung Kassel staut es sich zwischen Kassel-Wilhelmshöhe und Kreuz-Kassel-West auf 2 Kilometern. Habt eine gute und sichere Fahrt.
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4: In Bad Marienberg haben wir aktuell 17 Grad. In Gießen sind es 22 Grad und Bad Hersfeld meldet ebenfalls 22 Grad. In der Nacht sinkt das Thermometer auf milde 16 Grad. So wird das Wetter morgen. Es erwartet euch ein Tag mit teilweise Wolken und freundlichen Auflockerungen. Bei anfangs 16 Grad. Im Laufe des Tages steigt das Thermometer auf angenehme 27 Grad an.
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12: Die Anfänge des Country führen uns zurück in die US-Bundesstaaten Tennessee und Kentucky in den 1920er Jahren. In den abgelegenen Bergsiedlungen war Musik eine der wenigen Auszeiten von der harten Arbeit. Die Volksmusik von britischen und irischen Einwanderern traf auf den damals beliebten Blues. In den großen Städten fand die Country-Musik anfangs wenig Anklang. Sie galt als altmodisch und schien nicht in das moderne Stadtleben zu passen. Das sollte sich durch das neue Medium Radio schnell ändern. 1922 wurde die Country-Musik erstmals dort gespielt. Jimmy Rogers ging mit seinem Blue Yodel so als erster Country-Superstar in die Geschichte ein. Drei Jahre später, also 1925, ging in Nashville mit der Grand Ole Opry die langlebigste Radioshow der USA auf Sendung. Bis heute werden jede Woche Live-Konzerte aus Nashville übertragen.
13: This is Carl Smith talking to you from Nashville, Tennessee, the country music capital world, saying welcome to the country show. Now here is Marty Robbins.
12: Ursprünglich nur in der Region empfangbar, eroberte die Country-Musik in den 1930er Jahren durch neue Technologien dann die gesamte USA. Und so wurde die Musik eine landesweite Sensation. Der Country hat sich weiterentwickelt und ist zu einem Genre geworden, das das amerikanische Lebensgefühl widerspiegelt.
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1: Ich bin Tanja Wagner. Der Drohnenvorfall am Flughafen Leipzig-Halle beschäftigt jetzt die obersten Ermittler Deutschlands. Die Bundesanwaltschaft hat den Fall übernommen. Sie spricht von einem Angriff mit besonderer Bedeutung für die Sicherheit des Landes.
2: Die Ermittler gehen inzwischen davon aus, dass die Täter die Explosion auf dem Flughafengelände ganz gezielt auslösen wollten. An der Drohne befanden sich laut der Bundesanwaltschaft professioneller Sprengstoff und ein Zünder. Außerdem soll eine Frachtmaschine beim Durchstarten mit einer zweiten Drohne zusammengestoßen sein. Auch dazu wird gerade ermittelt. Für die Karlsruher Behörde ist der Fall so schwerwiegend, dass er die innere und äußere Sicherheit Deutschlands gefährden könnte. Zoe Tassovali, Redaktion.
1: Bundesverkehrsminister Bilger hat nach einer Niedrigwasserfachkonferenz in Bonn mehrere kurzfristige Maßnahmen angekündigt. Sie sollen der Wirtschaft helfen, Lieferketten auf den wichtigsten Wasserstraßen wie Rhein, Donau und Elbe aufrechtzuerhalten.
3: Wenn es auf dem Wasser schwierig wird, müssen eben andere Transportwege einspringen. Verkehrsminister Bilger will, dass es Ausnahmen beim Lkw-Fahrverbot an Sonn- und Feiertagen gibt und auch mehr Güter auf die Schiene kommen. Entsprechende Gespräche laufen bereits. Bilger ist zuversichtlich, dass es klappt. Da das Problem aber in Zukunft bleiben dürfte, wurde bei dem Treffen auch über Längerfristiges geredet. Die Binnenschiffer wollen ihre Flotte modernisieren und hoffen auf mehr Geld vom Bund, damit es bei der Vertiefung von Fahrrinnen schneller vorangeht. Thomas Brock, Berlin.
1: Mehrere Krankenkassen und kassenärztliche Vereinigungen haben nach Medienberichten insgesamt mindestens 220 Millionen Euro durch umstrittene Investments verloren. Bei den bereits vor Jahren verlorenen Millionensummen der Krankenkassen handele es sich um Beitragsgelder von gesetzlich Versicherten, so NDR, WDR und Süddeutsche Zeitung. Bei den kassenärztlichen Vereinigungen entspreche das Geld Mitgliedsbeiträgen von Ärztinnen und Ärzten. Shakira und Burna Boy haben mit ihrem WM-Song Dai Dai den offiziellen Sommerhit des Jahres gelandet. Das teilte das Marktforschungsunternehmen GfK Entertainment mit, das auch die offiziellen deutschen Charts ermittelt. Seit 5 Wochen steht der Song an der Spitze der deutschen Charts und sei hierzulande fast 60 Millionen Mal gestreamt worden.
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4: Auf der A44 Richtung Dortmund ist zwischen Dreieck Kassel Süd und Kassel Wilhelmshöhe die Fahrbahn gesperrt. Grund sind Bergungsarbeiten nach einem LKW-Brand. Der Verkehr wird abgeleitet über die Umleitung U14. In der Gegenrichtung stockt es zwischen Kassel Wilhelmshöhe und Kreuz Kassel West auf 1 Kilometer. Auf der A66 Richtung Frankfurt gibt es zwischen Bad Orb-Wächtersbach und Gelnhausen-Ost einen Unfall. Der Verkehr wird an der Unfallstelle vorbeigeführt. Gute Fahrt.
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4: In Bad Hersfeld sind es aktuell 20 Grad. In Schlüchtern und Trendelburg zeigt das Thermometer jeweils 21 Grad. In der Nacht sinkt das Thermometer auf milde 16 Grad. So wird das Wetter morgen. Es erwartet euch ein Tag mit teilweise Wolken und freundlichen Auflockerungen. Bei anfangs 16 Grad. Im Laufe des Tages steigt das Thermometer auf angenehme 27 Grad an.
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1: Ich bin Tanja Wagner. Nach dem Fund einer Sprengstoffdrohne auf dem Flughafen Leipzig-Halle laufen die Ermittlungen auf Hochtouren. Die Generalbundesanwaltschaft hat übernommen. Wie es aussieht, hatte ein Sicherheitsmitarbeiter des Flughafens die Drohne aus der Luft mit einem Fußtritt zu Boden gekickt. Sie befand sich in der Nähe einer ukrainischen Transportmaschine vom Typ Antonov. Nach dpa-Informationen bestand der Sprengsatz unter anderem aus Semtex. Im Streit um höhere Gebühren für den Regionalverkehr machen die Bundesländer Druck. Nach einem Treffen der Verkehrsminister drohen sie dem Bund mit einer Klage. Sie fordern, dass der Bund die gestiegenen Kosten vollständig übernimmt.
2: Viele Frachtschiffe können im Moment längst nicht so viel laden wie normalerweise. Das bringt Lieferketten durcheinander und verteuert Transporte. Die Länder fordern deshalb unter anderem mehr Schiffe, die auch bei wenig Wasser fahren können, und einen schnelleren Ausbau der Wasserstraßen. Immerhin gibt es bei der Energieversorgung bislang Entwarnung. Kraftwerke laufen laut dem Bundeswirtschaftsministerium weiter normal. Auch bei Öl und Kraftstoffen gibt es aktuell keine Engpässe. Zoe Tassovali, Redaktion.
1: Seit Januar sind in Deutschland 261 Menschen ertrunken. Das gab die DLRG in einer Sommerzwischenbilanz bekannt. Das ist etwas mehr als im gleichen Zeitraum im vergangenen Jahr. Allein die Hitzewellen im Juni und Juli forderten 160 Badetote.
3: Die Zahl der Badetoten bleibt auf einem hohen Niveau. Das zeigt die Sommerzwischenbilanz der DLRG. Durch immer länger werdende und stärkere Hitzeperioden suchen mehr Menschen Abkühlung in Gewässern. Und das verläuft immer wieder tödlich. Vor allem Flüsse und Seen sind besonders gefährlich. Viele Menschen überschätzen dort ihre Schwimmfähigkeiten und unterschätzen Gefahren wie Strömungen oder Kälteschocks. Vor allem Männer. 80% aller Badetoten sind Männer, denn die würden eher alkoholisiert baden gehen und seien insgesamt leichtsinniger. Simeon Müller, Berlin.
1: Das Mittelmeer heizt sich immer mehr auf. An einer Messboje vor Mallorca wurde nun eine neue Rekordtemperatur von 33 Grad registriert, teilte der spanische Nationale Wetterdienst mit. Noch vor der offiziellen Bestätigung durch die spanische Hafenbehörde berichtete der staatliche TV-Sender RTVE, das sei der höchste jemals in spanischen Gewässern gemessene Wert.
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4: Hier müsst ihr aktuell am meisten Zeit einplanen. Auf der A44 Richtung Dortmund zwischen Dreieck Kassel Süd und Kassel Wilhelmshöhe ist die Spur voll gesperrt. Grund sind Bergungsarbeiten nach einem LKW-Brand. Der Verkehr wird abgeleitet. Auf der A7 Richtung Kassel zwischen Kassel Ost und Kreuz Kassel Mitte steht ein kaputtes Fahrzeug auf dem rechten Fahrstreifen. Der rechte Fahrstreifen ist gesperrt. Auf der A3 Richtung Köln gibt es zwischen Niedernhausen und Idstein 1 Kilometer Stau. Gute Fahrt.
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4: In Schlüchtern sind es aktuell 14 Grad. Wetzlar meldet 17 Grad und in Baunatal sind es sogar 18 Grad. In der Nacht sinkt das Thermometer auf milde 14 Grad. So wird das Wetter morgen. Es erwartet euch ein Tag mit teils bewölkten Abschnitten und heiteren Phasen bei anfangs 14 Grad. Im Laufe des Tages steigt das Thermometer auf angenehm warme 28 Grad an.
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2: 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Und jetzt schauen wir gemeinsam auf die Top 3 Country-Songs aus dem Jahr 1991.
0: Platz 3.
2: Da haben wir George Strait mit You Know Me Better Than That.
0: Platz 2.
2: Garth Brooks mit Unanswered Prayers.
0: Platz 1.
2: Wie ist es so, in einer Kleinstadt aufzuwachsen? Darum geht es in Down Home von Alabama. 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
1: Ich bin Tanja Wagner. Der Drohnenvorfall am Flughafen Leipzig-Halle beschäftigt jetzt die obersten Ermittler Deutschlands. Die Bundesanwaltschaft hat den Fall übernommen. Sie spricht von einem Angriff mit besonderer Bedeutung für die Sicherheit des Landes.
2: Die Ermittler gehen inzwischen davon aus, dass die Täter die Explosion auf dem Flughafengelände ganz gezielt auslösen wollten. An der Drohne befanden sich laut der Bundesanwaltschaft professioneller Sprengstoff und ein Zünder. Außerdem soll eine Frachtmaschine beim Durchstarten mit einer zweiten Drohne zusammengestoßen sein. Auch dazu wird gerade ermittelt. Für die Karlsruher Behörde ist der Fall so schwerwiegend, dass er die innere und äußere Sicherheit Deutschlands gefährden könnte. Zoe Tassovali, Redaktion.
1: Bundesverkehrsminister Bilger hat nach einer Niedrigwasserfachkonferenz in Bonn mehrere kurzfristige Maßnahmen angekündigt. Sie sollen der Wirtschaft helfen, Lieferketten auf den wichtigsten Wasserstraßen wie Rhein, Donau und Elbe aufrechtzuerhalten.
3: Wenn es auf dem Wasser schwierig wird, müssen eben andere Transportwege einspringen. Verkehrsminister Bilger will, dass es Ausnahmen beim Lkw-Fahrverbot an Sonn- und Feiertagen gibt und auch mehr Güter auf die Schiene kommen. Entsprechende Gespräche laufen bereits. Bilger ist zuversichtlich, dass es klappt. Da das Problem aber in Zukunft bleiben dürfte, wurde bei dem Treffen auch über Längerfristiges geredet. Die Binnenschiffer wollen ihre Flotte modernisieren und hoffen auf mehr Geld vom Bund, damit es bei der Vertiefung von Fahrrinnen schneller vorangeht. Thomas Brock, Berlin.
1: Mehrere Krankenkassen und kassenärztliche Vereinigungen haben nach Medienberichten insgesamt mindestens 220 Millionen Euro durch umstrittene Investments verloren. Bei den bereits vor Jahren verlorenen Millionensummen der Krankenkassen handele es sich um Beitragsgelder von gesetzlich Versicherten, so NDR, WDR und Süddeutsche Zeitung. Bei den kassenärztlichen Vereinigungen entspreche das Geld Mitgliedsbeiträgen von Ärztinnen und Ärzten. Shakira und Burna Boy haben mit ihrem WM-Song Dai Dai den offiziellen Sommerhit des Jahres gelandet. Das teilte das Marktforschungsunternehmen GfK Entertainment mit, das auch die offiziellen deutschen Charts ermittelt. Seit 5 Wochen steht der Song an der Spitze der deutschen Charts und sei hierzulande fast 60 Millionen Mal gestreamt worden.
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4: Auf der A3 Richtung Köln gibt es zwischen Niedernhausen und Itzstein 1 Kilometer Stau. Ihr verliert dort mindestens 15 Minuten. Gute Fahrt.
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4: In Bad Hersfeld sind es aktuell 17 Grad. In Fulda ebenfalls 17 Grad. Bad Marienberg meldet 13 Grad. In der Nacht sinkt das Thermometer auf milde 14 Grad. So wird das Wetter morgen. Es erwartet euch ein Tag mit teils bewölkten Abschnitten und heiteren Phasen bei anfangs 14 Grad. Im Laufe des Tages steigt das Thermometer auf angenehm warme 28 Grad an.

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1: Ich bin Tanja Wagner. Der Drohnenvorfall am Flughafen Leipzig-Halle beschäftigt jetzt die obersten Ermittler Deutschlands. Die Bundesanwaltschaft hat den Fall übernommen. Sie spricht von einem Angriff mit besonderer Bedeutung für die Sicherheit des Landes.
2: Die Ermittler gehen inzwischen davon aus, dass die Täter die Explosion auf dem Flughafengelände ganz gezielt auslösen wollten. An der Drohne befanden sich laut der Bundesanwaltschaft professioneller Sprengstoff und ein Zünder. Außerdem soll eine Frachtmaschine beim Durchstarten mit einer zweiten Drohne zusammengestoßen sein. Auch dazu wird gerade ermittelt. Für die Karlsruher Behörde ist der Fall so schwerwiegend, dass er die innere und äußere Sicherheit Deutschlands gefährden könnte. Zoe Tassovali, Redaktion.
1: Bundesverkehrsminister Bilger hat nach einer Niedrigwasserfachkonferenz in Bonn mehrere kurzfristige Maßnahmen angekündigt. Sie sollen der Wirtschaft helfen, Lieferketten auf den wichtigsten Wasserstraßen wie Rhein, Donau und Elbe aufrechtzuerhalten.
3: Wenn es auf dem Wasser schwierig wird, müssen eben andere Transportwege einspringen. Verkehrsminister Bilger will, dass es Ausnahmen beim Lkw-Fahrverbot an Sonn- und Feiertagen gibt und auch mehr Güter auf die Schiene kommen. Entsprechende Gespräche laufen bereits. Bilger ist zuversichtlich, dass es klappt. Da das Problem aber in Zukunft bleiben dürfte, wurde bei dem Treffen auch über Längerfristiges geredet. Die Binnenschiffer wollen ihre Flotte modernisieren und hoffen auf mehr Geld vom Bund, damit es bei der Vertiefung von Fahrrinnen schneller vorangeht. Thomas Brock, Berlin.
1: Mehrere Krankenkassen und kassenärztliche Vereinigungen haben nach Medienberichten insgesamt mindestens 220 Millionen Euro durch umstrittene Investments verloren. Bei den bereits vor Jahren verlorenen Millionensummen der Krankenkassen handele es sich um Beitragsgelder von gesetzlich Versicherten, so NDR, WDR und Süddeutsche Zeitung. Bei den kassenärztlichen Vereinigungen entspreche das Geld Mitgliedsbeiträgen von Ärztinnen und Ärzten. Shakira und Burna Boy haben mit ihrem WM-Song Dai Dai den offiziellen Sommerhit des Jahres gelandet. Das teilte das Marktforschungsunternehmen GfK Entertainment mit, das auch die offiziellen deutschen Charts ermittelt. Seit 5 Wochen steht der Song an der Spitze der deutschen Charts und sei hierzulande fast 60 Millionen Mal gestreamt worden.
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4: Hier müsst ihr aktuell am meisten Zeit einplanen. Auf der A49 Richtung Gießen gibt es zwischen Kassel-Aue-Stadion und Baunatal Nord 2 Kilometer Stau. Auf der A45 Richtung Gießen steht ihr zwischen Willensdorf und Heiger-Burbach auf 1 Kilometer. Habt eine gute und sichere Fahrt.
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4: In Rennerod zeigt das Thermometer aktuell 11 Grad. Göttingen ist mit 16 Grad der wärmste der 3 Orte. In Gießen sind es 14 Grad. In der Nacht sinkt das Thermometer auf milde 14 Grad. So wird das Wetter morgen. Es erwartet euch ein Tag mit teils bewölkten Abschnitten und heiteren Phasen bei anfangs 14 Grad. Im Laufe des Tages steigt das Thermometer auf angenehm warme 28 Grad an.

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